0: Ein Mitschnitt aus dem Jahr 1953, es geht um den 17. Juni, der Tag X ist gescheitert. Wir danken den Genossen von Radio Iskra für die Zuverfügungstellung.
1: Der Tag X, von dem die Westberliner Presse so viel faselte. Der Tag, der angeblich die Grundlagen der demokratischen Ordnung in der Deutschen Demokratischen Republik erschüttern würde. Der Tag, auf den sich die faschistischen Provokateure und ihre ausländischen Herren sorgfältig vorbereiteten, hat mit ihrer vollen Niederlage geendet. Im sowjetischen Sektor von Berlin, wie in einigen anderen Orten der Deutschen Demokratischen Republik, gelang es den Provokateuren durch Täuschung und Betrug, einen kleinen Teil der Werktätigen mit sich zu ziehen. Die überwältigende Mehrheit der Bevölkerung nahm entschieden gegen die faschistischen Pogromhelden Stellung. Das eben besiegelte letzten Endes den vollen Misserfolg ihrer verbrecherischen Pläne. Ein Gefühl tiefer Entrüstung erfüllt in diesen Tagen die Demokraten in ganz Deutschland. Die Verantwortung für dieses faschistische Abenteuer tragen nicht nur die Werkzeuge, die Agenten, Brandstifter, Plünderer und Mörder. Die Verantwortung tragen nicht weniger die Organisatoren der Verbrechen. Die ausländischen wie die deutschen. Auch im Westen gibt es vernünftige Stimmen, die vor der Politik der Provokationen, vor Banditenmethoden gewarnt haben. Ihnen stehen die Adenauer, Kaiser, Ollenhauer und Reuter gegenüber, die planmäßig und in langjähriger Arbeit das faschistische Abenteuer organisierten. Sie haben die faschistischen Totschläger wieder hochgezogen, für faschistischen Nachwuchs gesorgt, die Vorbereitung des Tages X offen betrieben, sich ihrer gerühmt, die Durchführung organisiert und überwacht. Sie tragen heute die Verantwortung für das Blut, das in diesen Tagen geflossen ist.
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0: Nina Toss, immer am Sonnabend auf DDR 1, 16 bis 18 Uhr mit ihrer Radiosendung Nimm das Lied als Souvenir und jetzt gemeinsam mit Dagmar Gelbke und Dagmar Friedrich und dem Stück Auferstehung der Ruinen, DDR-Revue der Komödie Dresden unterwegs. Erste Termine, 28. März 2026, Arndt-Bause-Saal Berlin, bereits ausverkauft, Eisleben am 1. April im Mechthild-Kloster. Dann das Altstadttheater Köpenick am 7. und am 10. April ausverkauft, am 24. April der Arndt-Bause-Saal nochmal Berlin. Die eigentliche Tournee startet dann am 24. September. Dessau, Marienkirche, 18. Oktober, Reichenbach, Neuberienhaus. Dresden Komödie, 19. Oktober, 20. Oktober, die Bottiswalde, die Parkseele, 21. Oktober, Stolberg, Erzgebirge, der Bürgergarten, Oelsnitz, Stadthalle, 22. Oktober, 23. Oktober, Frankenberg, Kulturforum, Stadtpark, Großenhain, Remote Halle, 31. Oktober. Zeitz im Hüz am 1. November, 2. November, Kamenz, Festsaal, Hotel Flair, Torgau, Kulturhaus, am 6. November, 7. November, Frankfurt-Kleist-Forum, 8. November Finsterwalde, Kulturweberei, 17. November Ilmenau-Festhalle, 18. November Pößneck-Schützenhaus und am 19. November Staßfurt, das Salzland-Theater. Regina Toss, Dagmar Gelbke. Dagmar Friedrich.
1: Ach, halten Sie vom Tango.
0: Auferstehung der Ruinen.

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0: DT64 Zeitgeist Stunde 2 mit Birgit Abromeit. Hallo, unser Zeitgeist-Thema heute: Stellenstreichungen bei Arbeitsbeschaffungsmaßnahmen, kurz ABM-Maßnahmen. Das gibt's noch in dieser Stunde, aber erstmal Mick Jagger.
1: Dies ist die Geschichte von Elute. Ein Mann, der geboren wurde, um wie ein wildes Tier gejagt zu werden, weil er arm war und sich nicht wehren konnte. Aber er gab sich mit seinem Schicksal nicht zufrieden. Und heute wurde seine Ehre wiederhergestellt.

0: 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Neben dem Jugendradio gab es natürlich auch das Jugendfernsehen. Alexander Lehmberg war schon bei Rund dabei, aber auch noch bei 1199.
1: Das war's aus 8010 Dresden. Wir geben zurück nach 1199 Berlin.
2: Alex, nicht so schnell. Sag mir noch schnell, wie ist denn das Wetter in Dresden?
1: Na, du hast es vielleicht schon gesehen. Ich blinzel hier so in die Sonne. Das Wetter ist wunderbar. Strahlender Sonnenschein. Die ersten Fans sind eingetroffen. Es kann eigentlich nichts mehr schiefgehen. Soundcheck war wunderbar. Wollen wir hoffen, dass alles
0: klappt. Wer hofft das nicht?

0: Den Berliner Rundfunk gibt es heute noch als kommerzielles Hörfunkprogramm. Wir gehen zurück in die späten 80er Jahre, in die Zeit der DDR.
1: 13 Uhr war es beim letzten Ton des Zeitzeichens.
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1: Im zweiten Teil der Musik nach Tisch hören Sie Blasmusik aus der CSSR.

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Der Kontinent von Atlantis war einst eine Insel, die vor der großen Flut in jenem Gebiet lag, das wir heute den Atlantischen Ozean nennen. So groß war diese Insel, dass von ihren westlichen Küsten die Seeleute mit Leichtigkeit bis nach Amerika fuhren, auf Schiffen mit bunten Segeln. Im Osten war Afrika ihr Nachbar, nur wenige Seemeilen entfernt. Die alten ägyptischen Reiche verdankten ihre Kultur Atlantis. Alle Götter der mythologischen Dramen, die Legenden aller Länder kamen von Atlantis. Seine Könige regierten die Welt. Aber Atlantis sollte untergehen in seiner eigenen Macht und seinem Hochmut. Sein Schicksal ahnen sandte Schiffe aus in alle Winkel der Erde, an Bord die Zwölf, der Poet, der Bauer, der Arzt, der Wissenschaftler, der Magier und die anderen sogenannten Götter unserer Legenden. Doch da die Ahnen unserer Zeit es vorzogen, blind zu bleiben, lasst uns zurückschauen.

0: Oktober 1980, es hetzte das ZDF.
1: Die DDR will 1981 die Sommerzeit nicht wieder einführen. Die Bundesregierung hat ihren ständigen Vertreter in Ostberlin Gauß beauftragt, bei den dortigen Behörden nach den Gründen zu fragen. Regierungssprecher Bölling nannte eine gemeinsame Sommerzeit der Bundesrepublik Deutschland und der DDR eine sehr politische Frage. Er erinnerte daran, dass die Bundesregierung immer der Meinung gewesen sei, dass es in Deutschland und insbesondere in Berlin nicht zwei unterschiedliche Zeiten geben sollte. Die amtliche DDR-Nachrichtenagentur ADN berichtete, nach wissenschaftlichen Gutachten habe die einstündige Zeitverschiebung keine Vorteile für die Volkswirtschaft gebracht. Vielmehr seien auf einigen Gebieten zusätzliche Kosten entstanden.
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0: Akademie der Künste, internationale Plenartagung 1988, Resümee zieht Manfred Wegwerth, der Präsident.
1: Ja, eigentlich muss man sagen, dass unsere Hoffnungen sich erfüllt haben, soweit das möglich ist, und dass wir aber in Lernprozessen sind, wo man wahrscheinlich dann in Zukunft solche Veranstaltungen auch noch weiter fassen kann. Also zunächst mal, diese internationale Plenartagung hat eine solche Resonanz in der Welt, kann man sagen, erfahren, auf allen Kontinenten, denn von allen Kontinenten sind korrespondierende Mitglieder hier, die sich allein schon in der Anzahl ausdrückt. Wir haben also 40 korrespondierende Mitglieder, die hier waren. In Rostock zum Beispiel waren es nur 8. Und das zeigt ein bisschen die, und das ist die Grundhaltung unserer Plenartagung, das Bedürfnis, miteinander zu reden. Weil ein Begriff zum Beispiel Weltgewissen für uns ja jetzt nichts mehr Abstraktes ist, sondern was Greifbares, denn wir alle haben dafür zu sorgen, dass diese Welt erhalten bleibt, auch um uns weiter zu streiten. Ein anderer Grund, wir haben oder können feststellen, dass das Interesse an der Entwicklung unseres Landes auch durch diese flexible Dialogpolitik, die wir machen, so sich in der Welt rumgesprochen hat, dass man eigentlich hierher kommt, um nicht nur unsere Meinung zu hören, sondern vor allem seine zu sagen. Und die Bereitschaft, wie Hermelin mal sagte, die Festigkeit, Standfestigkeit eines Kommunisten heute ist auch das Ertragen der anderen Meinung. Es muss nicht jede Diskussion damit enden, dass ich mein Gegenüber von meiner Meinung überzeugt habe. Ich glaube, das liegt hinter uns, obwohl wir ganz gute Meinungen haben, sondern wir überlassen es auch ein bisschen der Geschichte, dem Prozess des Dialogs, dass sich das Richtige vom Falschen oder das Hoffnungsvolle vom weniger Hoffnungsvollen differenziert. Überhaupt ist ein Begriff des Differenzierens etwas, was wir, glaube ich, hier in dieser Plenartagung gemerkt haben. Einfach ja, nein, schlecht, gut, positiv, negativ, das sind nicht mehr Begriffe, die Situation erfassen, sondern es wird in vielen Punkten, darunter zum Beispiel im Punkt der Friedenssicherung, werden Bündnisse geschlossen mit auch Leuten, die in anderer Weise nicht unserer Meinung sind.
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0: Auf DDR1, Erich Honecker.
1: So viel steht fest. Für uns gilt die in der Gründerzeit der Deutschen Demokratischen Republik geprägte Losung. Vorwärts immer, rückwärts nimmer.
0: Vorwärts zur Gattin Margot.
2: Die Saat, die die Pädagogen unseres Landes ausbrachten und täglich neu ausbringen, sie ist aufgegangen. Es wuchs in unserer Republik eine Gesundheit.

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3: 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Guten Morgen, verehrte Hörerinnen und Hörer. Das Frühprogramm beginnt mit den Nachrichten.
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0: Am 20. April 1985 moderierte Angelika Unterlauf, Sprecherin der aktuellen Kamera, den Kessel Buntes im Palast der Republik.
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Das Bier hat mich nicht zugezogen, schon eher ein wenig der Wein. Doch zur Zusage hat mich bewogen, der Reiz unter Männern zu sein. Wir saßen und sprachen vom Fernsehen. 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Das hat meine Seele gestreichelt und ich trank, leicht verlegen, auch Bier. Ein Bär mit gewaltigen Pranken, der sagte, mein Mädel, hört zu, ich mach mir so manchmal Gedanken. 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Ich lachte und sagte, ich kenne euch alle schon lange sehr gut. 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Da wurde der Kleinste von allen erst rot und dann plötzlich sehr grau und sagte, tu mir einen Gefallen und sag von gestern Nacht nichts meiner Frau. Ich versprach's, weil der Bursche mich rührte. Er küsste mich, als ich dann ging und da brauch ich kein Fernsehen. Ich spürte, der dreht morgen wieder ein Ding.

0: Schwamm drüber. Alle Menschen sind vernünftig. Das männliche und weibliche Geschlecht ausgenommen. Aber wie vernünftig ein Mann sein kann, der sagt, sei meine Frau, das hören wir uns jetzt mal an. Guten Abend, Uwe Jensen.
1: Der ideale Mann zu sein.
0: Ja, und damit wäre mein Seitensprung in die Fernsehunterhaltung so gut wie überstanden. Ich bedanke mich bei Ihnen sehr herzlich, weil Sie es mir so leicht gemacht haben.

0: Zu Wort kommt Petra Seidel von der LPG Krenzlin.
1: Als wir im Fohlenjahr hierher gekommen sind, war es bedeutend schwerer, als wir es uns vorgestellt hatten. Die Milchleistung lag um über 1000 Liter niedriger als zum Beispiel in der LPG, aus der ich komme. Inzwischen haben wir es aber geschafft, die Milchleistung wieder um über 500 Liter zu steigern, je Kuh. Und genauso sah es aus bei den Kälberverlusten. Bis zum Nationalen Jugendfestival haben wir uns vorgenommen, eben noch ordentlich Zahn zuzulegen.
0: Petra Seidel von der LPG Krenzlin, Mediengeschichte DDR 1.

0: 5. November 1993, der letzte Tag von Jugendradio DT64, damals schon MDR Sputnik, aber noch mit dem alten Programmschema aus den Berliner Studios. Es erfolgte der Umzug nach Halle.
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Johnny Clegg und Sir Vuka, Inevitable Consequence of Progress. Uns wird es gleich in den hohen Norden Europas verschlagen, nach Schweden. In deutschen Landen haben wir, das hörten wir in den Nachrichten, die 3,5 Millionen Marke in Sachen Arbeitslose überschritten. Aber auch Schweden wird von sowas wie Rezession nicht verschont. Über arbeitslose Jugendliche in Schweden hören wir nach Stan Ridgway und Salesman.

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0: auf DDR 1, Erinnerungen an den Rundfunk der DDR. Eine Sendung über Nordkorea.
1: Der Koreakrieg 1950 bis 1953 wurde ja von Seiten der USA auch unter UNO-Flagge geführt. Wie kam es überhaupt dazu?
2: Ja, man muss dabei sehen, dass das Kräfteverhältnis damals in der Welt natürlich noch sehr zugunsten der imperialistischen Mächte war. Und den Amerikanern war es tatsächlich gelungen, in der UNO eine Mehrheit zu finden, die die KDVR als Aggressor verurteilte. Und deshalb beteiligten sich dann auf amerikanischer, südkoreanischer Seite noch weitere 15 UNO-Staaten an diesem Krieg gegen die KDVR, wobei ich sagen muss, dass diese anderen 15 Länder sehr, sehr geringe Truppenkontingente im Einsatz hatten. Die meisten Truppen waren amerikanische in diesem Krieg. Aber man muss natürlich dann auf der anderen Seite auch sehen, dass es in dieser Zeit eine ungeheuer große Solidaritätsbewegung in der ganzen Welt gab.
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0: 1993, Jugendradio DT64 auf Astra.
1: DT64 Zeitgeist mit einer Meldung über Michail Gorbatschow. Er hat heute mal was klargestellt. Und zwar, er sucht keine Wohnung in Berlin. Das hat er heute vor der Presse gesagt. Aus Russland gehe ich niemals fort, ganz egal, wie sehr sich das irgendjemand wünscht. Das hat er der russischen Nachrichtenagentur ITA-TASS gesagt. Und Meldungen über Schreiben der Berliner Wohnungsbaugesellschaft Friedrichshain und des Berliner Senats mit Angeboten für ein Quartier für ihn bezeichnete Gorbatschow als Gerede. Tja, er hat ja auch schon vorher irgendwie angeblich auf die Kanarischen Inseln und sonst wohin ziehen wollen. Dem ist nicht so, er bleibt hier. Und zwar dort, wo er schon immer war, nämlich in Russland.
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0: Aus der Akademie der Künste.
1: Stefan Hermlin las aus seinem Buch Die erste Reihe.
2: Sie stolperten schießend in brennende polnische und russische Dörfer hinein. Sie zogen singend über die Champs-Élysées. Keine Angst, Rosemarie. Sie standen unter dem griechischen Himmel vor glorreichen Tempeln in Stahlhelm und Stiefeln. Sie warfen Bomben auf Bristol. Sie brachten in der Morgendämmerung norwegische Fischer zum Erschießen in die Schlucht hinter der Stadt. Sie legten in Brüssel noch ein Pfund Spitzen in ein für Stuttgart bestimmtes Paket. Sie walzten die Trümmer eines böhmischen Dorfes so glatt, dass man fast nichts mehr von ihnen bemerkt.
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Erinnerungen an den Rundfunk der DDR auf DDR 1, Erinnerungen an die Berliner Telefonnummern. Das hier war die Telefonnummer von Jugendradio DT64.

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0: Medien- und Musikgeschichte auf DDR 1 aus den 80er Jahren. Peter Czernich.
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2: davon. Schnörkellos, direkt und meist ein wenig sentimental, Peter Czernich. Als Diskjockey hatte er jahrelang die Platten anderer gepriesen, dann machte er vor 10 Jahren selbst eine und hat es nicht bereut.
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Wollte eigentlich, wollte ich nie, aber ich musste eben damals als Neunjähriger Akkordeon lernen von meinen Eltern aus. Und das war überhaupt nicht für mich. Und irgendwann kam natürlich mal der Punkt, als die Musik und alles das, was damit zu tun hat, für mich schon wichtig wurde und mir Spaß gemacht hat. Darum geht es ja, es muss ja Spaß machen. Und letztendlich habe ich dann so ab 62 vielleicht, ja doch, mich ganz intensiv mit dem Ding beschäftigt. Und richtig Musik gemacht, Popmusik, also damals wieder so war eine Amateurband. Ich bin nicht der Musikant oder sowas, der komponieren kann in dem Sinne, wie man das vielleicht versteht. Weil ich nie diese theoretische Ausbildung hatte, um das zu machen, also alles zu Papier zu bringen und so weiter. Und ich bin eigentlich schon immer der Ansicht gewesen, dass Komponieren oder zu dem Begriff Komponieren auch der Begriff Erfinden gehört, weil wenn man die Idee nicht hat zu einer Melodie, ganz einfach, ob es C-Stimme ist, du wirst das ja selber, spielst du auch Klavier und so weiter, das ist, ohne diesen Einfall geht gar nichts und erst dann kann man sich hinsetzen und könnte das schreiben. 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

0: Fernsehansagerinnen. Annemarie Brothagen um 1969.
1: Guten Abend, meine sehr verehrten Damen und Herren. Wir beginnen unser Abendprogramm mit einer neuen Folge der Unterhaltungsreihe Schlager einer großen Stadt. Unterwegs in die Millionenstadt an der Moskwa sind Gisela May, Rosemarie Ambé, Ingo Graf, Ina Martell und Michael Hansen. Als Gäste begrüßen Sie Conny Fantenbos aus Amsterdam, Nina Lietzel aus Stockholm, Jean-Claude Pascal aus Paris und Jerzy Pobomski aus Warschau. Sie werden erwartet von Edita Piecha, Maja Plisetskaya, Ivan Petrov, Viktor Tretjakov, dem Alexandrov-Ensemble und vielen anderen. Durch die Sendung begleitet Sie wie immer Heinz-Florian Oertel als Reporter. Wir wünschen Ihnen einen angenehmen Aufenthalt.
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Musikflächen aus dem Rundfunk der DDR. Zur Verfügung gestellt von einem DDR-1-Hörer, der das aufgenommen hat in den 70er und 80er Jahren auf dem Gebiet der Bundesrepublik Deutschland.

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1: Einen wunderschönen Sonntagnachmittag wünschen Ihnen die Leipziger Akademiker mit mir als Moderator an der Spitze. Hier sind wir wieder mit unseren Amüsements und heute ist eigentlich der ganz große Tag. Denn heute läuft unsere sächsische Hitparade. Große Ereignisse werfen ihre Schatten voraus. Aber bevor wir damit anfangen, machen wir erstmal ein bisschen Musik mit ein paar Witzen. Aber bevor wir damit anfangen, kommen wir erstmal zur heutigen Hausaufgabe. Aber bevor ich Ihnen die sage, muss ich Ihnen erstmal sagen, dass ich gestern ganz vergessen habe, Ihnen die Auflösung der Hausaufgabe zu sagen. Das kommt bestimmt vom Lampenfieber. Oder hieß das hier Mikrofonfieber?
0: Das war die Leipziger Messewelle 1982. 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

0: 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Es geht in unser liebstes Urlaubsgebiet an die Ostsee.
1: Ja, wir reiten auf der Welle, die Ferienwelle heißt. Unser Surfbrett heißt Gitarre, spielt mal laut und auch mal leise.
2: Sigrid Koschelnik von der Ferienwelle.
3: Ja, also ich würde erstmal sagen, dass für uns Mitarbeiter über die ganzen Ferienwelle Höhepunkt ist. Ja, die ganze Ferienwelle ein Höhepunkt ist. Denn 8 Stunden täglich im Winter, jetzt wieder 15 Stunden täglich, darauf haben wir uns gut vorbereitet. Und wir wollen versuchen, nach Möglichkeit für viele unterschiedliche Leute auch unterschiedliche Programme zu machen. Jeder weiß vielleicht schon, dass wir immer dabei sind, wenn die Sommerfesttage in Rostock sind. Da sind alle Reporter unterwegs. Ja. Zum Pressefest der Ostsee-Zeitung sind wir selbstverständlich dabei. Wir sind dabei, wenn das große Farbenseglertreffen in Barth ist. Und natürlich haben wir auch unser Finale. Dann zum Schluss, am 2. Oktober, wenn die Ferienwelle ausklingt, dann ist das große Finale in der Sport- und Kongresshalle. Also wir versuchen eigentlich sehr viel Service zu bieten für die Hörer. Das geht vom Wettergespräch, wie Sie schon sagten. Wir haben in diesem Sommer ein Wettergespräch mehr als sonst. 12:45 mittags. Der 1. Mai war schön, deswegen glauben wir, dass die ganze Saison schön wird, ja, vom Wetter her. Ja, außerdem bringen wir vieles Maritimes, Heimatliches für die Urlauber, damit sie mal den Bezirk kennenlernen, ne, wenn sie hier oben sind, damit sie auch wissen, was sie so alles hier sich ansehen können. Und wir haben auch neue Sendereien aufgenommen in unser Programm. Zum Beispiel eine Sendereihe, die nennt sich Unter Segeln durch die Welt. Das ist eine Kreuz- und Querfahrt durch die Geschichte der Windjammer. Und wir haben eine Reihe, die Komiker sind da. Da wollen wir Porträts machen von Komikern, also nicht nur die Komiker selbst zu Wort kommen lassen, sondern auch über ihr Leben berichten. Und das manchmal gar nicht so komisch war, wie das dann auf der Bühne aussieht. Also sicher auch interessant. Und wir bringen natürlich von morgens bis abends stündlich, halbstündlich regionale und zentrale Nachrichten, damit man auch weiß, was in der Welt und im Bezirk passiert.
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1: 4 Uhr 19 ist es geworden. 4 Uhr 19. Es ist 4 Uhr 27, 3 Minuten vor 5.
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1: 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Als Gastgeberin begrüßen wir Regina Toss, 1964 von Heinz Quermann in Zwickau auf der Suche nach Nachwuchskünstlern

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Gleich das Neueste vom Tag aus unserer Nachrichtenredaktion. Dann geht es weiter mit Regina Toss. 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

0: Wollten wir noch was mit Epstein machen? Jäger befasste sich mit mediensprachlicher Einordnung vor Verurteilung. Helena Preradovic versuchte sich mit dem Thema Opfer zu beschäftigen.
1: Der Epstein-Skandal wühlt gerade die Welt auf, vor allem die Szene der Mächtigen. Durch Millionen E-Mails und Daten wird klar, wie grausam und perfide Epsteins Missbrauchsnetzwerk agierte. Inklusive sexueller Folter an Kindern, vielleicht Mord und Kannibalismus. Viele sehen in diesen Enthüllungen nur eine Ablenkung von Epsteins Verwicklungen in Corona-Vorbereitung oder Finanzverschwörungen. Das klingt ein bisschen so, als sei Gewalt an Kindern nicht wichtig genug. Ist eher ein Thema, bei dem so mancher gerne wegschaut. Dabei ist das System Epstein überall, auch in Deutschland. Mein Gast arbeitet seit Jahrzehnten mit Opfern von Missbrauch und ritueller Gewalt und weiß, wie mächtige Netzwerke Recherchen verhindern, mit Erpressung arbeiten und Menschen einschüchtern. Auch Michaela Huber wurde wegen ihrer Arbeit schon angegriffen, sogar in Jan Böhmermanns ZDF-Sendung. Spätestens seit Epstein ist klar, wegschauen ist nicht mehr. Jetzt den Punkt, Preradovic.
0: Mensch, dieses Geräusch, war das der Punkt? Der Punkt, Preradovic, sozusagen. Ich habe auch so ein schönes Geräusch. Aber wir werden hier in der Audiodatei natürlich wegsehen, aber nicht weghören.
2: Und nun, das Dossier.
0: Michaela Huber ist eine psychologische Psychotherapeutin, Supervisorin, Ausbilderin in Traumabehandlung. Wikipedia verrät, ihre Forschungsarbeit zu ritueller Gewalt und ihre Behandlungsmethoden wären umstritten. Na, da ist sie ja hier richtig. Sie begründete mit das 1998 in Kassel gegründete Zentrum für Psychotraumatologie. Hierzu veröffentlicht sie auch zum Beispiel Trauma und die Folgen 2003. Ulrike Gero bekam ihn einst. Sie wurde immerhin auch nominiert 2020 für den goldenen Aluhut. Auch Böhmermann kritisierte sie. Eine Abneigung zu ihm ist so groß. Dass ich dann lieber ihr zuhöre.
1: Also man kann aber sagen, das System Epstein ist überall.
3: Ja, sowas gibt es überall. Und ich glaube, wir sollten sozusagen mal so wissen, wie sich sowas aufbaut und was da so, ja, soweit wir das wissen, kommen wir noch zu. Ja,
1: kommen wir noch zu.
3: Ja, wie wir das beschreiben können, damit die Leute überhaupt verstehen, was das denn ist.
4: Ich lebe allein auf einer Insel.
0: Kein Dossier zu diesen Dingen ohne Katja Epstein, Lernen mit Schlager.
1: Folter, womöglich auch Morde an Kindern. Es gibt ja auch Hinweise auf Kannibalismus. Die republikanische Abgeordnete Lauren Boebert hat die ungeschwärzten Akten und Mails gelesen und sagt, das ist noch viel düsterer, als sich irgendjemand vorgestellt hat. Also ständige Verweise auf Konsum, einen Ort, der buchstäblich The Cannibal Restaurant heißt, Codewörter wie Jerky Beef, also so ungefähr Trockenfleisch, und Human Meat, also menschliches Fleisch. Können Sie sich denn das vorstellen, eine sogenannte Elite, die Kinder aufisst?
3: Das ist sozusagen the far end. Ja, also das sind Leute, die, ich habe so an eine Patientin denken müssen vor vielen Jahren, die gesagt hat, diese üblichen Kreise, wo man hinverkauft wird, das ist das eine. Aber es gibt so Leute, die sind sehr, sehr reich und die gönnen es sich, sie hat es so ausgedrückt, die gönnen es sich, nach der Gewalt so ein Mädchen mal über dem Feuer zu rösten. Und sie gönnen es sich, Lebewesen zu Tode zu foltern.
1: Das hat Ihre Patientin erlebt?
3: Ja, da war sie bei und sie hat sich wirklich nur sehr mühselig aus diesen Fängen dieser Clique da retten können. Ganz viele dieser Kinder, Jugendlichen, Erwachsenen kriegen ständig eingeimpft. Alles, was passiert an Grausigkeiten, sind sie schuld.
0: Dennoch sind wohl am ehesten schuld gesellschaftliche Verhältnisse, die dies begünstigen. Grausames Foltern, auch übermittelt aus Deutschlands SA-Kellern und Konzentrationslagern. Menschen, die keiner vermisst, natürlich begünstigt durch eine Einwanderungspolitik, die nicht mal klärt, welche persönlichen Daten zu den Eingewanderten passen. Wenn nur die Hälfte davon stimmt, reicht es doch schon aus, um bei der Erwähnung des Namens Xavier Naidu nicht sofort die Hände über den Kopf zusammenzuschlagen.
5: Wir sind 20.000 Meilen über
0: Was Kritik an seinem unter der Bezeichnung Musik veröffentlichten Hauptwerk nicht verunmöglichen sollte.
1: Das heißt, diese Mädchen haben ihnen auch erzählt, dass sie benutzt wurden, um an Informationen zu kommen.
3: Ja, in Ost wie West.
1: Aha, also, der Ost wie West hört sich jetzt ein bisschen nach Geheimdienste an.
3: Ja, manche haben das gesagt, manche haben es vermutet oder bei manchen waren die Eltern oder diejenigen, die sie der Tätergruppe zugeführt haben, Polizeibeamte oder sie hatten den Eindruck im Osten, sie wären bei der Stasi gewesen oder es ist sogar inzwischen raus, dass sie irgendwie MFS gewesen sind und so. Und können viele vermuten, manche recherchieren regelrecht und suchen, wieso bin ich zu, was weiß ich, irgendwelchen Polit-Heinis oder irgendwelchen Reichen geschickt worden. Und was ist das eigentlich gewesen alles? Ja, manche kommen nur über ihre eigenen Schrecken an die Dinge heran. Die haben nur Bilder von Furchtbarkeiten im Kopf und im Organismus. Die sind froh, dass sie irgendwie überlebt haben und wissen noch gar nicht, wie sie das auf Dauer überleben.
1: Was viele Leute ja nicht verstehen, das sind ja teilweise Kinder, die leben einen ganz normalen Alltag. Die gehen zur Schule, die treffen sich mit anderen Kindern und werden dann wieder abgeholt und zu solchen Veranstaltungen gefahren.
3: Nicht alle. Es gibt immer wieder Erzählungen, die mich erreicht haben, auch international, dass es offensichtlich auch einen Untergrundmarkt gibt von Kindern, die nur zum Verbrauch bestimmt sind. Kinder, die das noch nie Tageslicht gesehen haben, Pflaumenhärchen haben, auch wenn sie schon etwas älter sind, die nur zum Verbrauchen gezeugt wurden. Solche Geschichten hören wir immer wieder. Und es gibt natürlich auch welche, viele, die einfach versuchen, Kinder zu kriegen, die so ein Doppelleben führen können. Zu Hause ganz unauffällig und dann am Wochenende oder zu bestimmten Daten werden die gebeten oder einfach nur mitgenommen zu irgendwelchen Veranstaltungen, die in der Regel abends und nachts stattfinden.
1: Aber wie muss ich mir das vorstellen? Wie können diese Kinder diese zwei Leben leben?
3: Das können die nur, indem sie gewaltig dissoziieren. Das heißt, für die Leute, die das nicht wissen, was Dissoziation ist, wenn der Schmerz, und davon wird mir oft erzählt, dass diese Leute, die Kinder trainieren regelrecht für diesen Missbrauch, es gibt ja Leute, die missbrauchen sie einfach so, ja, aber wenn Kinder regelrecht trainiert werden für so ein Doppelleben, dann passiert das, was ein Kollege Unrestrained Physical Terror genannt hat. Sie fügen rasende Schmerzen zu. Sie todesnahe Situationen stellen sie her. Waterboarding, Nadeln in die Ohren, Nadeln unter die Fingernägel, unter die Fußnägel. Dinge, die man hinterher kaum sieht oder gar nicht sieht, aber die unglaublich wehtun. Und dabei werden die Kinder häufig in einer Art und Weise trainiert, dass sie zum Beispiel sinnlose Silben, Zahlen memorieren müssen, dass sie sehr hart bestraft werden, wenn sie nicht die richtige Reihenfolge der Zahlen sind. Also auf einer Ebene ihres Gehirns müssen die ständig irgendwelche Sachen behalten. Und auf der anderen Ebene wird ihnen ständig reingegeben, was sie tun sollen, wofür sie da sind, was ihre Aufgabe ist und so weiter. Und dieses Training ist oft sehr systematisch, wird immer wiederholt, also Hunderte und Aberhunderte von Malen, jedes Mal, wenn die haben. Es gibt also bei den Tätern Ausbilder, die Kinder für den Missbrauch von anderen ausbilden. Und es ist wichtig, dass wir insgesamt verstehen, wie dieses ganze Missbrauchsnetzwerk überhaupt funktionieren kann, dass so viele da draußen unbehelligt ihren politischen und wirtschaftlichen Dingen nachgehen können, weil die Opfer nicht reden. Hey, boys,
0: Beginnen mit Schlager. Hier gehen Titel und Interpret Young Men, Old Men, Dissociatives.
1: Haben Sie denn den Eindruck, dass das Thema in Deutschland nicht so wichtig ist, nicht so viel Priorität hat?
3: Auf gar keinen Fall hat das Priorität. Wir haben, ich kann mich erinnern, ich war bei der Enquete-Kommission sogenannte Sekten und Psychogruppen Ende der 90er Jahre. Ja, da, das steht im Abschlussbericht, steht, rituelle Gewalt ist ein ernstzunehmendes Thema, also wirklich the far end sogar, ja, der Gewalt, und muss dringend weiter untersucht werden. Wer tut das? Ja, immer dann, wenn man sich dem Thema intensiver widmen will, stößt man auf, ach nein, ach nee, und ob das überhaupt und nein und so. Ja, es gibt ganz wenig Leute. Im Grunde beschäftigen sich nur die damit, die damit wirklich mit den Opfern, mit Überlebenden zu tun.
5: Das Dossier.
3: Es ist politisch nicht gewollt.
1: Politisch nicht gewollt? Oder ist es den jedem Menschen an sich unangenehm? Oder?
3: Das auch. Es ist, sexuelle Gewalt ist sowieso, ja. Also da hat schon Judith Herman, eine amerikanische Professorin, die ein tolles Buch geschrieben hat, Die Narben der Gewalt, ist das auf Deutsch genannt, hat schon gesagt, alle Berufsgruppen werden zusammen mit den Betroffenen sexueller Gewalt diffamiert oder also als unglaubwürdig betrachtet. Rechtsanwälte, Forscher, ja, Sozialpädagogen, Psychotherapeuten, Ärzte, weil das immer, ach nee, also dass du dich damit beschäftigst und also ob das denn so geht das.
0: Interessanteres, allgemeineres.
3: Es gibt wirklich Leute, die glauben, dass sie sich, wie das in uralten Texten dann immer wieder steht, einen Menschen aneignen im Sexualakt, am besten ein blondes Mädchen, ein unschuldiges Mädchen, aneignen im Sexualakt, dann kriegen sie mehr Energie, mehr Kraft, mehr Macht. Und ganz toll ist dann, wenn sie das im Moment des Todes, das Lebewesen, sich die Kraft aneignen. Mhm. Und eine Sache muss ich vielleicht dazu sagen. Ich habe tatsächlich erlebt, dass bei diesen extremen sadistischen Sachen, wenn die Leute das bearbeiten später, eine unglaubliche Hitze in den Betroffenen ist. Die glühen. Und es scheint so zu sein, dass wenn die Schmerzen in den Exzess treiben, es eine Art hochintensive Beziehung zwischen Täter und Opfer gibt. Und das bindet auch teilweise die Opfer an die Täter, weil es ist sozusagen der absolute, ultimative Punkt vor dem Tod. Und die Sadisten suchen im Grunde nicht den Tod, sondern den Moment vor dem Tod, den ultimativen Moment der höchsten Hitze sozusagen, Erregung.
0: Abschließend beschäftigt noch Milena Preradovic die Rolle der Frauen. Danke, beste Svetlana.
1: Jetzt müssen wir ganz kurz über die Rolle der Frauen sprechen. Wenn man das alles hört, ja, dann Frauen sind ja oft Mütter oder Ghislaine Maxwell, die sitzt jetzt im Gefängnis, weil sie dem Epstein-Netzwerk Kinder oder junge Frauen zugeführt haben, die dann wiederum Kinder herangeschleift haben, so ungefähr. Welche Rolle spielen denn die Frauen bei Kindesmissbrauch oder bei dieser Art?
3: Tja, Andrew Wex, der war Anwalt, Kinderanwalt in USA, der hat mal gesagt, was die Männer den Kindern antut, kann man gar nicht, darf man auch nie bagatellisieren. Aber wenn du den ultimativen Schmerz in den Augen der Kinder sehen willst, musst du sie nach ihrer Mutter fragen. Wenn die Not des Kindes gesehen hat und gesagt hat, ach, geh weg, ach, ich muss morgen arbeiten oder musst du selber wissen, was du tust. Oder einfach selber traumatisiert, blinde Flecken, abgeschaltet, nichts mitkriegen. Oder sogar so eine sadistische Art haben, soll es dem Kind doch erstmal richtig böse gehen. Es gibt Mütter, die ihre Kinder nicht lieben, sondern hassen. Das ist etwas, was zu den größten Tabus gehört in unserer Gesellschaft. Und die Kinder verlassen und im Stich lassen und ausliefern. Und es gibt auch in diesen Kreisen immer wieder Frauen, die sich die Loyalität der Kinder erschleichen, so tun, das ist in dem ganzen Prostitutionsgewerbe ja überhaupt so, ja, sie tun so, als wären sie Freundinnen oder als würden sie ihnen helfen oder so als mütterliche Ratgeberin und gehören aber dazu und verraten die Kinder, Jugendlichen, die Frauen nochmal, ja, das ist gar nicht so selten.
0: Milena Preradovic, Michaela Huber, das Dossier. Gestern versprochen, heute geliefert. Thüringen und Großbritannien. Good morning. Dort ob Unbill um den Militärhaushalt, Kündigung des Verteidigungsministers Healey. Dies erhöht den Druck auf den Premier Keir Starmer. Man tauscht sich aus über Elon Musk auf X. Zitat: Healey, seitdem waren sie nicht in der Lage und das Finanzministerium nicht willens, die Mittel bereitzustellen, die das Land in dieser Zeit wachsender Bedrohungen zur Verteidigung benötigt. Und da wissen wir ja, sie zittern vor Putin, obgleich ihnen auch intern der Britenkittel brennt. Ich wollte das Thema eigentlich nicht so hochjatzen, dafür gibt es ja die einschlägigen Fachleute.
5: Ich habe immer gesagt, meine Zielgruppe ist die Friseuse.
0: Kollegen vom Kompaktmagazin berichten Bürgerkrieg in Belfast, nachdem ein Migrant aus dem Sudan einen 40-Jährigen enthaupten wollte. Mainstream-Medien verteufeln den Aufstand so kompakt als ausländerfeindliche Randale. Jürgen Elsässer und Paul Klemm fragen, wo liegt die Wahrheit? In jedem Fall habe ich den Beitrag gesehen, hielt ihn für sehr ausgewogen. Elsässer verurteilt, ausnahmslos Gewalt gegen einfache Migranten, wenn Revolution, dann gegen die da oben, wenn vor dem Rathaus, vor, betone ich. Ja, und leider muss ich feststellen, die Vorwürfe gegen die ARD stimmen vollumfänglich. Gestern Franziska Hoppen, ARD-Studio London, zu Belfast, die versuchen, Spaltung und Hass zu schüren. Politiker warnen, die Tat zu instrumentalisieren. Berichtet wird, Rauchsäulen stiegen über Belfast auf. Es brannten Bus, Autos, Mülleimer, auch Häuser. Die nordirische Polizei sprach von mehreren Gewaltherden in der Stadt. Auch in anderen britischen Städten kam es zu Protesten. Zu diesen aufgerufen, der als rechtsextrem bezeichnete Tommy Robinson. Der tatverdächtige Sudanese kam über Irland nach Nordirland, hielt sich legal auf. In verschiedenen Blogs konnte ich lesen, das Opfer war ein Flüchtlingshelfer. Der Täter sei vor Krieg geflohen. Schrecklich das Video. Nach mehreren Stichen ins Gesicht, welches bereits blutüberströmt ist, versucht der Sudanese, den Kopf vom Rumpf zu trennen. Bestialisch, ohne Frage. Wohl gingen Leute dazwischen. Der Brite überlebte, verlor aber ein Auge. Sicher löste diese unfassbare Tat kontraproduktive Proteste aus. Das sagt auch Elsässer. Was aber nun meint die Tagesschau? Sie erinnert an einen anderen Fall. Verhandelt letzte Woche in Nordirland Urteilsverkündung gegen einen Mörder, der in Belfast auf eine junge Frau einstach. Dieser war weiß. Die Tagesschau zitiert Abgeordnete der Alliance Party Nina McAllister. Zitat, er stach dutzende Male auf die Frau ein, trotzdem habe es keine Aufrufe zu Protesten gegeben. So bestünde also kein Zweifel daran, dass dieses Thema von Leuten missbraucht wird, die ihre eigenen Ziele vorantreiben wollen. Tja, aber bitteschön, das macht die Tagesschau doch hier auch. Das, was sie oben verurteilt, macht sie unten. Entfernt sich damit vollends von jedem Rest journalistischer Ethik, wandelt ungebremst auf den Faden des Aktionismus. Ob genutzt oder nicht, für derartiges fast 20 Euro im Monat bezahlen zu müssen, verschafft mir zunehmend Gewissensbisse. Und nicht genug, man legt nach, ein Tag später. Neue ausländerfeindliche Proteste in Nordirland. Polizei setzte Wasserwerfer ein. Auslöser der Krawalle war eine Messerattacke. Ich erinnere nochmal, hier sollte jemand geköpft werden. Fast zynisch schreibt man, der Täter wurde festgenommen, dem 30-Jährigen wird versuchter Mord vorgeworfen, sein Opfer ist inzwischen in einem stabilen Zustand. Ich empfehle nochmal das Video. Es ist wirklich bestialisch. Ich selbst brauche ihn nicht, empfehle aber trotzdem Stefan Magnet von Auf 1. Er lässt sich zu einem seiner Monologe hinreißen. Überschrieben, Belfast brennt und morgen ganz Europa. In der Überschrift nennt man es, er analysiert. Die Frage aber, kommt es jetzt zum Aufstand gegen die Überfremdung? Will das System, dass es zum Bürgerkrieg kommt, um die Diktatur zu installieren? Scheint nicht zuletzt, ob der ARD-Berichterstattung, wenn man das überhaupt noch so nennen kann, nicht völlig von der Hand zu weisen.

0: Denn sie, folgende Bilder können verstörend werden.
1: Wir bleiben beim Ton, beste Svetlana. Freitag nur beinahe, der 13., der 12. des Monats Juni 2026, die kleine Audiodatei von Radio Marabu.
2: Ich heiße Howard Carpenter.
1: Ich komme ja aus Thüringen. Dort haben wir einen lustigen Ministerpräsidenten. Einer, der im Grunde die Wahl verloren hat, haushoch gegen Björn Höcke. Dieser hatte über 10% mehr. Mario Vogt heißt der. Und der wird jetzt vorgeführt, ob Benutzung künstlicher Intelligenz. Das Portal fragt den Staat. Untersucht von Vogt ein Gastbeitrag in Springers Welt. Aber auch eine Rede beim Gedenkakt für die Opfer der Nazi-Diktatur am 29. Januar 2025. Auch diese soll, so ein Analyseprogramm namens Pangram, komplett von einer KI verfasst worden sein. Mit Nazi-Diktatur ist der deutsche Faschismus gemeint. Fragt den Staat, gibt an. Auf Nachfrage antwortet Regierungssprecherin von Vogt nicht. Auch im Fokus Vogts Neujahrsansprache. Hier erklärte er gegenüber dem Tagesspiegel, die KI ist längst Teil der modernen Kommunikation. Interessant fände ich die KI-Nutzung für die Holocaust-Rede. Da passt dann alles zusammen. Wenn verehrte Nazis und Judenmörder umgebettet werden und mit militärischen Ehren in Kiew bestattet, schaut man weg und solche Reden holzt man mit KI zusammen. Ausgesprochen widerwärtig.
3: Nachrichten für Thüringen.
1: Aber mein Thüringen ist sowieso ein lustiges Land. Also der Vorgänger von Mario Vogt, Bodo Ramelow, war ja eigentlich auch nicht gewählt. Gewählt war ein glatzköpfiger FDP-Mann. Aber dann rief eine CDU-Frau aus Afrika, da wo der junge Mann herkam, der in Belfast den Kopf des Briten vom Rumpfe trennen wollte, an und verhinderte den gewählten Ministerpräsidenten. Eine CDU-Frau hebt einen Linken auf den Posten des Ministerpräsidenten. Ein lustiges Land, mein Thüringen.
4: Mario Vogt ist der Lüge überführt worden. Mario Vogt ist ein Betrüger und das ist jetzt amtlich fixiert. Er hat seinen Doktortitel aberkannt bekommen.
1: Gestern Washington, Evakuierung im Pentagon wegen angeblicher giftiger Substanz. Es berichtet CNN. Gestern New York. Es berichtet New York Times. Russische Satelliten senden erstmals GPS-Störsignale aus dem Weltraum.
5: From my side is I can't hear you.
1: Der erste 2019. Der neueste, 2026. Experten gehen überwiegend von einer unbeabsichtigten Störung aus, sind aber beunruhigt. Ich habe mich unlängst schon gewundert, die Toilette im Haus nicht gefunden zu haben. US-Präsident Donald Trump stellt eine baldige Vereinbarung mit dem Iran in Aussicht. 3 Tote gibt es bei israelischen Angriffen im Gazastreifen.
6: How dare you?
1: Ultraorthodoxe legen den Verkehr in Israel lahm aus Protest gegen die Wehrpflicht. Und die österreichische Fluggesellschaft, so berichtet der ORF AUA, setzt Tel Aviv-Flüge aus.
7: Also Trumpy-Boy sagt, tamam, wenn ihr zumacht Straße, ich mache eure Zuhe-Straße mehr zu.
0: Wir warnen Sie, folgende Bilder können verstörend werden.
1: Und bleiben wir beim Ton, liebe Svetlana.
8: London, Washington und Moskau.
0: Und nun die weiteren Nachrichten.
1: Grüße sendet uns Dmitri Medvedev nach Sevastopol. Der Zerstörung von Kultur erklärt er, Zitat, man möchte auf solche Objekte dort spiegelbildlich reagieren, aber sie verstehen, das werden wir nicht tun. Weil wir schließlich zivilisierte Menschen sind, stimme ihm zu, wissend von Nicht-Zivilisierten besetzt zu sein. Europäische Staats- und Regierungschefs wollen beim G7-Gipfel nach Angaben von Bloomberg Donald Trump überzeugen, neue Bedingungen für Verhandlungen mit Russland auszuhandeln. Die USA festigen ihre Position als führender Ölexporteur der Welt. 10,5 Millionen Barrel pro Tag, so Reuters. Kurz auf den Punkt. Deswegen der ganze Weltkrieg. UN-Sicherheitsrat, Russlands UN-Botschafter Nebenzia. Es gibt keine Gespräche mit dem Kiewer Regime, solange es zivile Ziele angreift.
9: Give us a credit.
1: Neue Umfragen in Polen. Die Entscheidung von Zelensky, eine Einheit der ukrainischen Streitkräfte, den Ehrennamen Helden der UPA, das ist die ukrainische aufständische Armee, zu verleihen, führt zu einer Verschlechterung der Haltung der Polen gegenüber den Ukrainern. Es berichtet die Zeitung Rzeczpospolita. 12. Juni 2026. Heute der offizielle Nationalfeiertag Russlands. Dien Rossii, Tovarisch i Tovarisch.
10: Уважаемые граждане России, дорогие друзья.
11: Schauen wir uns die aktuelle Lage erst einmal nüchtern an.
1: Nicht während der WM. Mexiko und Südkorea obsiegten für Südkorea. Der heutige Ausspruch des Genossen Kim Jong-un aus dem Norden. Die von der Wirklichkeit losgelösten Theorien sind gleichsam Bücher in der Bibliothek.
12: Zum Abschluss unserer Sendung die Wetterinformation.
1: Wolkenregen, von Süden wird es wärmer.
2: Die Scheiße haut gerade dir.
13: Das Problem sind Männer.
1: Es wird wärmer, bleibt aber unbeständig.
0: Diese kleine Audiodatei wurde klimaneutral produziert.
1: Und morgen hören wir uns wieder.
14: Moin moin und ein schönes Wochenende gewünscht.

Die Sendung heißt zwar nimmt das Lied als Souvenir mit Regina Toss, aber warum heißt die so? Weil es gab ein Lied, das da hieß, oder heißt natürlich noch, ich sing das ja auch immer noch, nimm den Kuss als Souvenir. Und ein ganz toller und sympathischer Mann, Klaus Hugo, hat dieses Lied geschrieben. Und da haben wir zwei Aufnahmen. Einmal von 66, habe ich das, und dann nochmal von 83. Muss man mit Marcel reden, ob er beide Aufnahmen spielt. Ja, das überlasse ich Marcel. Viel Freude und Küsschen, Küsschen, Küsschen.

0: 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Wir sind gleich zurück.
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3: Bei einem Künstlertreffen schenkte mir Chris Dörk ihre CD. Ja, wir freuen uns immer, wenn wir uns sehen, und das ist mindestens einmal im Jahr, gibt es so ein großes Künstlertreffen. Und die hat mir erzählt, dass sie über 20 Jahre keine neuen Lieder mehr aufgenommen hat. Und 2012 erfüllte sie sich diesen Traum mit Titeln, wo ich wirklich sage, also Chapeau, liebe Chris, sie hat sie selbst komponiert, zum Teil getextet, selbst getextet. Und ja, das finde ich ganz toll, weil Künstler, die haben auch junge Künstler. Ich weiß damals noch, nach der Wende hat mich sofort ein Produzent, ein sehr bekannter, das war Herr Bayerlein, der mich gerne übernommen hätte. Aber er hat natürlich gefragt, schreibt sie ihre Lieder selber? Und das ist natürlich ein Problem. Und die jungen Leute heute haben nur eine Chance, wenn sie auch ihre eigenen, ja, nicht unbedingt Produktion machen und ein Studio haben müssen. Aber ist natürlich herzlich sehr willkommen, und wenn sie die Lieder selbst komponieren und texten oder wie auch immer, da haben sie eine viel größere Chance, als wenn man immer von Fremdautoren abhängig ist. Und ja, wir zu DDR-Zeiten, das war auch immer so, wurde so gesammelt von den Komponisten, die damit im Rundfunk zugange waren und Produktion hatten. Und so lief das bei uns damals. Aber wie gesagt, deswegen dachte ich mir, die Chris, toll, dass sie das gemacht hat.

Hier habe ich meinen Geschmack walten lassen und ich hoffe, die Chris und auch Sie sind mit meiner Auswahl zufrieden. Der erste Titel ist erzählt von einer Insel und von den anderen lassen sich berieseln.

0: DDR1 macht eine kleine Pause, aber wir sind gleich zurück.
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2: 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Regina Toss, immer am Sonnabend auf DDR1, 16 bis 18 Uhr mit ihrer Radiosendung Nimm das Lied als Souvenir, und jetzt gemeinsam mit Dagmar Gelbke und Dagmar Friedrich und dem Stück Auferstehung der Ruinen, DDR-Revue der Komödie Dresden, unterwegs. Erste Termine, 28. März 2026, Arndt-Bause-Saal Berlin, bereits ausverkauft, Eisleben am 1. April im Mechthild-Kloster. Dann das Altstadttheater Köpenick am 7. und am 10. April ausverkauft, am 24. April der Arndt-Bause-Saal nochmal Berlin. Die eigentliche Tournee startet dann am 24. 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Dessau, Marienkirche, 18. Oktober, Reichenbach, Neuberienhaus. 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Oktober, Stolberg, Erzgebirge, der Bürgergarten, Oelsnitz, Stadthalle, 22. Oktober, 23. Oktober, Frankenberg, Kulturforum, Stadtpark, Großenhain, Remote Halle, 31. 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November, 2. November, Kamenz, Festsaal, Hotel Flair, Torgau, Kulturhaus, am 6. November, 7. November, Frankfurt-Kleist-Forum, 8. November Finsterwalde, Kulturweberei, 17. November Ilmenau Festhalle, 18. November Pößneck-Schützenhaus und am 19. November Staßfurt, das Salzland-Theater. Regina Toss, Dagmar Gelbke.
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Meine wunderbare Redakteurin, die mich damals betreut hat in den 80er Jahren, als ich die Sendung Nimm das Lied als Souvenir bei Radio DDR produzierte, war Ingrid Maria Nauck. Und ich weiß, ich musste ihr immer einen Gefallen tun, weil sie hatte eine Lieblingssängerin, die ich natürlich auch gerne, wahnsinnig gerne gehört habe. Das war Jennifer Rush. Ring of Ice.

Mit seiner charismatischen Soul-Stimmlage kann man sich so richtig einlullen lassen. Boah, der geht unter die Haut. Mr. Love genannt. Er ist der unumstrittene Herrscher der Schlafzimmer. Wie viele Kinder wohl gezeugt wurden, während seine tiefe Stimme in die Seele der Menschen eindrang. Hier ist Barry White.

Das war die Sendung Nimm das Lied als Souvenir mit Regina Toss bei DDR 1. Ich hoffe, die Musikauswahl hat Ihnen gefallen und geben Sie einfach mal ein Feedback. Wir würden uns sehr freuen, die Redaktion und ich natürlich auch. Bis bald!

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0: Der Marktplatz, im Hintergrund der Dom, das Wappen der Stadt, das Rathaus, das Robert-Schumann-Denkmal, das Robert-Schumann-Haus und das Ringcafé, das Café meiner Teenagerzeit. 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

0: Московское время 13:30. В эфире «Маяк».
1: Okay.

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1: Ja, das ist er.
0: Größe: 1,85 Meter.
2: Könnte er sein.
0: Haarfarbe: dunkelblond, Augenfarbe: blau. 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

0: Das Moskauer Eis. Es war vor circa 3-4 Jahren aus den Aldi-Kühlfächern verschwunden. Jedenfalls nach Beginn dessen, was die Westler bösen russischen Angriffskrieg nennen. Nun ist es zurück. Heißt jetzt aber Sahneschnitte. Ist 20 Cent teurer, kostet nun also 59. Und die Verpackung ist farblich anders, bräunlich-rötlich dominiert, anstatt wie früher bläulich-weiß. Und wahrscheinlich ist es auch etwas leichter.
1: Roderich, Roderich, Roderich.
0: An der Straßenbahnhaltestelle Pankow-Kirche, also in Sichtweite des Schlosses Niederschönhausen, wo dereinst unser Präsident Wilhelm Pieck residierte und wo Fidel und Leonid übernachteten, gibt es jetzt ein Café oder einen Treff oder was auch immer mit dem Namen Roderich. Bestens. Auf keinen Fall Walter, Erich oder Egon. Auch nicht Wilhelm. So klingt echteste Freiheit. Roderich. Vor allem, wenn sie nie nicht nirgends definiert ist. Diese Freiheit.
2: Der Krieg muss nach Russland getragen werden.
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4: Das Problem sind Männer.
0: In Müdedoven darf eine hübsche, sehr jungsche, die aussieht wie nicht einmal 20, eine Rede halten. Das und warum sie keine Kinder bekommen will, eine Elisabeth, so als Hauptkommentar des Abends. Unter anderem thematisiert sie die Erscheinungen der kinderfeindlichen Brit. Aber anstatt andere Zustände zu fordern, bejubelt sie sich selbst dafür, dass sie denkt und sagt, was sie obrigkeitlich denken und sagen soll. Die dürfen seriell reden, die sich hergeben, gegen die Natur des Menschen zu labern. DDR-Bürger dürfen das nicht. Der Marabu bringt einen DDR-Bürger, Dr. Schröter, Baujahr 1952, Lehrer, Historiker, DDR-Wissenschaftler. Schon daran erkennt man ihn, er sagt nicht die Amerikaner, sondern die US-Amerikaner. Er sagt auch nicht Pakt zum Warschauer Vertrag. Das ist schon mal selten positiv, so selten, weil ja nur ganz selten DDR-Bürger öffentlich reden dürfen. Schröter wird von Lotterz interviewt, der mir auch nicht antwortet, aber immerhin, er spricht mit dem Schröter, der spricht zunächst und hauptsächlich nur richtig wie ich. Schröter differenziert, wie auch ich, zwischen an der Macht und an der Regierung. Hierin habe ich aber eine Differenz. Der deutsche Friedensstaat sei weggefallen. Nein, der ist nicht gefallen, auch nicht weg. Er wurde besiegt und beseitigt. Wieder die Differenz zwischen dem grammatikalischen Passiv und dem politischen. Auch der Hitlerfaschismus ist nicht zusammengebrochen, wie Schröter es allerdings behauptet, sondern auch der wurde besiegt. Heute schon wieder auf dem Visagenbuch die Dakdelen mit einer Würdigung des Siegs der UdSSR. Damals, 1945. Seit Wochen nun diese Kampagne, wo war die vor 2, 5 oder 10 Jahren? Sie hat wohl die Aufgabe, die Ostdeutschen und auch sonstige Kritiker an der Regierungspolitik einzufangen. Es ist mit ihr ähnlich wie mit der Gysi, die seit 5 Jahren oder so hoch präsent ist, jedenfalls alternativ, und es kommt uns so vor, als sei die schon immer da und bekannt gewesen. Ich bin schon immer da und unbekannt geblieben. Und es kommt uns so vor, als wäre meine Reichweite nahe null. Jedenfalls würde keine Wagenknechtin mich zum Bühnenreden in ihre Politblase einladen.
5: Expensive, Tiffany's.
0: Wieder wird eine ihrer Pophuren verheldet. Monroe hieß die, ist allbekannt, wie sie seit Jahrzehnten verheldet wird. Das Falschbild wird aufrechterhalten als ein wichtigstes des Kommerzes und der Politikonographie. durch ständige Wiederholung seit ihrem Tod, der irgendwann in der Fernsehsteinzeit gewesen sein muss, schwarz-weiß nämlich. In der Tagesschau zeigen sie eine Monroe-Nachahmerin, die darf das berühmte Happy Birthday trällern. Wer eine Medien-Pop-Figur nachahmen kann und Ähnlichkeiten zeigen kann, ist wer? Ist sendewürdig. Am liebsten Elvis, Michael und eben die Mary. Man selbst zu sein gilt nichts außerhalb der Promi-Wirtschaft. Persönlichkeiten, die insbesondere mit sich selbst identisch waren oder sind, sind dem entgegen denunziationswürdig. Stalin, Ulbricht, Honecker und so weiter. Auch weil sie Gegensätzliches lehrten, wie das Wichtigste, was der Mensch besitzt, ist das Leben und nicht eine Ähnlichkeit mit einem Toten. Für alle und jeden geltend, nicht nur für Stars. Wen wollten die nachmachen? Die wollten sie selbst sein und bleiben. Der Ulbricht, auch in den Schützengräben der SU. Der Honecker, in 10 Jahren Nazi-Knast, in seinen besten jungen Jahren. Die Monroe-Darstellerin sieht der Dargestellten einigermaßen ähnlich, ist insbesondere mit Perücke und weißem Kleid auf Monroe-Ähnlichkeit zurechtgemacht und hat auch ihr Sing-Sang-Vibrato gut drauf. Wieder einmal irritierend, wie sich die Amiland-Jungschen Weiber in den 1950ern in ihren 30ern zurechtmachten. Peroxidblond gibt es ja heute noch. Die weißrussische Hure, die vor einem halben Jahrzehnt aus einem westdeutschen Bett an die Ostfront Minsk reiste, um den Tawarisch Lukaschenko zu stürzen, war ja auch oxidblond gefärbt, aber mit Kurzhaarfrisur. Diese ikonische Betondauerwelle der Monroe, wie sie auch bei den Feuersteins, das war eine Ami-Zeichentrick, Serie der 60er, 70er, schemenhaft dargestellt ist, würde für aktuelle Sexsymbole eher untauglich sein, obwohl seit Lady Gaga, naja, wer weiß. Und wieder fällt mir Kästners sogenannte Klassefrauen ein, dessen Text ja vor Monroes kometenhaftem Aufstieg war, der das alles vorweggenommen hat und für dessen Rezitation der DDR-Prenzlauer Berger Eger im Prenzlauer Berg, den die Westler in Prenzl umbenannt haben, Auftritts- und Lokalverbot hat seit 2,5 Jahren, was keinen Wegner und keinen Cialo und keine Heidi stört. Und 1000 woke Kaif-Heidis sind sofort bereit, einem solchen mit den tätowierten Ärschen ins Gesicht zu springen, wenn er es wagt, den Kästner zu rezitieren. Wir probieren's einfach mal aus. Erich Kästner, sogenannte Klassefrauen, 1930. Sind sie nicht pfui teuflisch anzuschauen? Plötzlich färben sich die Klassefrauen, weil es Mode ist, die Nägel rot, wenn es Mode wird, sie abzukauen oder mit dem Hammer blau zu hauen, tun sie's auch und sie freuen sich halb tot. Wenn es Mode wird, die Brust zu färben oder, falls man die nicht hat, den Bauch, wenn es Mode wird, als Kind zu sterben oder sich die Hände gelb zu gerben, bis sie Handschuhen ähneln, tun sie's auch. Wenn es Mode wird, sich schwarz zu schmieren, wenn verrückte Gänse in Paris sich die Haut wie China kreplissieren, wenn es Mode wird, auf allen Vieren durch die Stadt zu kriechen, machen sie's. Wenn es gelte, Volapük zu lernen und die Nasenlöcher zuzunähen und die Schädeldecke zu entfernen und das Bein zu heben an Laternen, morgen könnten wir's bei ihnen sehen. Denn sie fliegen wie mit Engelsflügeln immer auf den ersten besten Mist. Selbst das Schienbein würden sie sich bügeln und sie sind auf keine Art zu zügeln, wenn sie hören, das was Mode ist. Wenn's doch Mode würde zu verblöden, denn in dieser Hinsicht sind sie groß. Wenn's doch Mode würde, diesen Kröten jede Öffnung einzeln zuzulöten, denn dann wären wir sie endlich los. Kleiner Zu- und Nachsatz. Bis 1990 galten der Autor wie die Textaussage als humanistisch, in der DDR sowieso, wie in der Brit ebenfalls vielen, jungsche, heutige, woke Weiber und männlich aussehende Weicheier und Unterwürflinge haben längst keine Ahnung mehr, was das ist, humanistisch. Sie selbst plappern humanitär.
4: Expensive.

0: Die kleine blonde Börsenfee von Tagesschau 24, die Antje, thematisiert mit einer nicht so hübschen, dass so viele Junge keine Lehrstelle haben. Die nicht so hübsche erzählt, noch nie sei das Lehrstellenangebot so niedrig gewesen, zudem passten Angebot und Nachfrage nicht zueinander. In der DDR gab es so viele Lehrstellen und Studienplätze wie Schulabgänger. Bei so etwas darf die DDR selbstverständlich nicht verglichen werden. Denn Vergleiche bzw. angebliche müssen immer das Ergebnis haben, dass die DDR schlecht und schlechter war, bös und böser und so weiter. Circa ein Drittel der Ausbildungsplätze würden derzeit wohl nicht besetzt. Ich erinnere mal hier, ab 1990 wurden auf dem DDR-Territorium regional bis zu 90% der Lehrstellen vernichtet, meldeten damals die Britmedien. Die Jungen hätten andere Vorstellungen heute als Lehrstellen im Angebot seien, sagt die blonde Börsenfee. Und wie haben die Westler in den 1990ern den DDR-Aktivisten vorgeworfen, dass nicht jede die Traumlehrstelle bekommen habe und so wenige studiert haben? Warum haben die falsche Vorstellungen heute, die Jungschen? Woher kommen diese Vorstellungen? Fallen die vom Himmel oder suggerieren die Medien etwas Falsches? Und ist auch bei diesem falschen Migration der Kitt und die Tünche es möglichst wenig sichtbar zu belassen. Auch in der DDR wollten mehr Friseuse und Kfz-Mechaniker werden, als vernünftig war. Sie wurden dementsprechend beraten und gelenkt, vernünftigerweise. In der DDR war man stolz bis Sommer 1989 und meldete, alle Schulabgänger der 10. Klasse hatten einen Lehrvertrag unterschrieben.
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2: Ein Elon, liebe Schlagerfreunde, geht an die Börse. Die SpaceX-Aktie ist auf Höhenflug, berichtet die Tagesschau. Und gibt es womöglich ein bisschen Frieden? Die Tagesschau zitiert, Pakistan, USA und Iran wären einig bei Friedensvereinbarungen. Irans Außenminister Araghchi sieht auch ein Ende der Libanon-Angriffe als Teil dieser. Diese kommen ja nur von Israel. USA rechnet 80-85% Friedensabkommen. US-Sanktionen gegen den Iran sollen aufgehoben werden. Verkürzt wäre das schon ein Sieg für den Iran. Wir bleiben wach.
3: Und ja, ich muss sagen, hier ist eigentlich alles Banane.
2: Unser Eger Jürgen sitzt ja doch noch auf dem Zahnarztstuhl unseres Hörers Heiko. Aber er wird ihm schon nicht die Gesinnung aus dem Schädel bohren. Äußerst gesinnungsstabil wollen wir diesen 13. Juni fortführen im Land der Morgenröte, welches nun Eingang fand in das Wall Street Journal. Ich lese, the world's most surprising economic success story is... North Korea, arms sales to Russia and goods from China provide boost despite sanctions. The regime is wealthier than ever. Aber ich komme schon ab von der Sprache unseres Hegemons. Noch vor 5 Jahren musste Kim Jong-un öffentlich eingestehen, man stünde vor einem wirtschaftlichen Abgrund. Mittlerweile aber im Wall Street Journal zu lesen, Nordkorea ist die wohl ungewöhnlichste Wachstumsgeschichte der Welt. Seine Wirtschaft boomt wie seit Jahren nicht mehr, begünstigt durch Waffenverkäufe und Truppenentsendungen nach Russland, Lieferungen und Finanzierung aus China sowie die Möglichkeit, internationale Sanktionen zu umgehen und so mehr Energiekomponenten und Materialien zu importieren. Offizielle Wirtschaftsdaten veröffentlicht die Staatsführung nicht. Aber nicht nur in Pyongyang sind die positiven Entwicklungen unverkennbar. Man zitiert die Britin Zoe Stevens. Good morning. Sie bemerkte, vor Corona wurden in Pyongyang alle Zahlungen bar abgewickelt. Nun aber kaufen immer mehr Einheimische mit dem Smartphone ein. Sie nutzen Lieferdienste und Apps. Auch zitiert ein australischer Reiseveranstalter. Er ist verblüfft, man muss nicht mehr auf Taxis lange warten. Die Fahrt des Taxis kann man in Echtzeit per App verfolgen. Ein weiterer Brite, der im vergangenen Jahr am Marathon von Pyongyang teilnahm, zeigte sich erstaunt, wie viele Einheimische die Läufer mit ihren Smartphones filmten. Und zitiert ein Betreiber eines YouTube-Kanals über Nordkorea, Ben Weston. Er besuchte im vergangenen Jahr eine Sonderwirtschaftszone nahe der chinesischen und russischen Grenze. Dort entdeckte er neue Taxis, moderne Gebäude. Er kam zu dem Schluss, diese Projekte schienen überall im Land stattzufinden. Auch zitiert eine österreichische Filmemacherin, Brigitte Weich. Sie sah viele Elektrofahrzeuge und importierte Autos. In Restaurants wurden Pizza und Chicken Wings serviert. Es gibt Tierhandlungen, Internetcafés, Autohäuser. Diese verkaufen BMWs. Auch wird Bauboom berichtet. 10.000 neue Wohnungen in Pyongyang, mehr als Los Angeles oder Chicago zusammen, so das Wall Street Journal. Genannt Krankenhaus, Gewächshauskomplex. Dieser ist größer als der Central Park in New York.
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2: Auch zitiert werden südkoreanische Denkfabriken mit Titeln wie Sanktionen sind auf Satellitenbildern nicht sichtbar. Nordkorea ist heute nachts dreimal so hell wie vor 5 Jahren. Kim auf dem Parteitag der Arbeit Koreas im Februar 2026. Alles hat sich grundlegend verändert. Eingeleitet wurde die wirtschaftliche Kehrtwende laut dem Wall Street Journal mit dem Beginn der russischen Militäroperation in der Ukraine im Februar 2022. Durch Munitionslieferungen an Russland habe Nordkorea laut Angaben des israelischen Think Tanks Institute for National Security Studies über 10 Milliarden US-Dollar erwirtschaftet. Zudem habe der Einsatz der rund 15.000 nordkoreanischen Soldaten, die die russische Region Kursk gegen die ukrainische Armee verteidigt hatten, zusätzliche Einnahmen von 500 Millionen US-Dollar generiert. Russisches Militär-Know-how habe es Kim außerdem ermöglicht, mehr Ressourcen in die wichtigsten Wirtschaftszweige des Landes zu lenken. Nordkoreanische Soldaten singen Katyusha, liebe Schlagerfreunde. Stefan Haggard von der University of California erforscht seit Jahren zu Nordkorea. Zitat: für so ein armes Land eine unglaubliche Leistung. Und so wenden wir unser Haupt zur nordkoreanischen Nachrichtenseite, empfangen den Ausspruch des Genossen Kim Jong-un: es kann keinen Fortschritt ohne Innovationen geben. Den Besuch des Genossen Xi Jinping aus der Volksrepublik China. Kim Jong-un gab ihm und seiner Gattin Peng Liuang das Mittagsmahl. Sie die Herren mit ihrem Gesang erfreute, entnehme ich der nordkoreanischen Berichterstattung nicht, wohl aber, dass am Monument der Freundschaft ein Blumenkorb gemeinsam niedergelegt wurde. CGTN berichtet, in Peking ist das Forum zur globalen Menschenrechtsgouvernance 2026 eröffnet. China und die Europäische Union haben sich darauf geeinigt, im Anschluss an die zukünftige erste Sitzung des Konsultationsmechanismus für Handel und Investitionen zwischen China und der EU auf konkrete Ergebnisse hinzuarbeiten. Das teilte das chinesische Handelsministerium mit, Quelle CGTN. Und China verhängt Sanktionen gegen den philippinischen Verteidigungsminister Teodoro und dessen Angehörige. Einreise nach China, Hongkong und Macau sind ihm verboten. Teodoro habe China-feindliche Äußerungen veröffentlicht. Freundlich, Peking begeht den Tag der russischen Sprache mit einer Kulturzeremonie. Das war am 6. Juni in der Hauptstadtpädagogischen Universität. Auch an diesem Tag der 227. Geburtstag des russischen Dichters Puschkin. Russlands Botschafter in China, Igor Mogulow, Zitat: Puschkin zu lieben bedeutet, Russland zu lieben und zu verstehen, die tiefsten Winkel der russischen Seele zu erkennen. Und die westliche Seele? Taiwan setzt erstmals HIMARS-Raketen in Chinas Nähe ein. Diese wurden aus den USA bezogen. Das Ganze bei einem Gefechtsschießen. Hauptsache schießen, auch am Sonnabend, den 13. Juni 2026, die kleine Audiodatei. Afrikas Schiedsrichter des Jahres 2025 darf nicht zur Fußball-WM in die USA. In Somalia, Omar Artan, Einreise verweigert, ob Sicherheitsbedenken.
5: Wir warnen Sie, folgende Bilder können verstörend werden.
6: And we will make America great again.
2: Der Iran-Krieg treibt die US-Inflation auf 4,2%, so das US-Arbeitsministerium, es berichtet der ORF. Donald Trump erklärt dazu: ich liebe die Inflation. Das führt zu Kritik.
5: Mojtaba Khamenei wurde zum obersten Führer ernannt.
2: Danke, beste Svetlana. Die Tagesschau fragt, was wird aus dem Strafprozess gegen Benjamin Netanyahu? Dieser läuft seit fast 6 Jahren, ein Ende ist nicht in Sicht. Kritiker meinen, Netanyahu sabotiere das Justizsystem. Demonstranten demonstrieren, schuldig, schuldig, fast alle in Orange gekleidet. Ist das nicht die Fußballfarbe der Niederlande?
7: Frau Antje bringt Käse aus Holland.
2: Eine Initiative zur Einführung arabischer Straßennamen in einem holländischen Neubaugebiet stieß auf wenig Gegenliebe bei den Anwohnern. Aufgrund des Ausmaßes an Empörung musste die Gemeinde die Anordnung schließlich zurücknehmen. Landsinger Land, Südholland.
8: Am Sommer an aan het einde van de 538-ochtendshow van donderdag 1
2: mei. Auf nach Belgien. Ein belgisches Gericht verurteilt den Ex-Abgeordneten van Langehove wegen einer migrationskritischen Vorlesung. In der katholischen Universität Leuven eingeladen war er von der nationalistischen Studentenvereinigung. Die Besonderheit, seine Aussagen waren wissenschaftlich gestützt. Verurteilt wurde er aber nicht wegen der Unwahrheit, sondern der Art, wie er Fakten über Migration, Kriminalität und gesellschaftliche Folgen dargestellt haben soll. Er berief sich auf Statistiken, Studien und wissenschaftliche Daten. Es berichtet die Junge Freiheit.
5: Und nun die weiteren Nachrichten.
2: Danke, beste Svetlana. Die EU-Kommission kündigt das 21. Sanktionspaket wider Russland an, möge es genauso erfolgreich wie die Vorgänger sein. Russische Einheiten melden die Kontrolle über den Ostteil von Konstantinowka. UN-Botschafter Vasili Nebenzia: Es gibt keine Gespräche mit dem Kiewer Regime, solange es zivile Ziele angreift. Sergej Lavrov erklärt die Botschafter Londons, Paris und Berlins bitten um ein Treffen im russischen Außenministerium. Die US-Publizistin Candace Owens erklärt: Alles, was man uns über Russland erzählt hat, ist eine Lüge. Und eine Autoexplosion gab es in Moskau. Zwei Jugendliche stehen unter Verdacht. Verletzt wurde niemand. In Jekaterinenburg rast ein Linienbus in eine Kirche. 4 Tote. Viele Wolken, Wind, auch mal Regen. Vom Süden her wird es allmählich schöner. Tendenz sommerlicher, aber unbeständig.
9: Marcello, vielen Dank für die Nachricht.

0: schönes Lied.
1: Natürlich lebt auch ihr Knut Schnalle in der Hauptstadt. Aus der Hauptstadt nun ein Berlin-Lied.

Musik aus der Hauptstadt. Nun Monika Rauf und Klaus-Dieter Henkler. Beständig für gute Laune im Arbeiter- und Bauernstaat.

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Mit der Luftfracht, angelehnt an die gleichnamige Sendung von Radio DDR1 mit Peter Nizella, der musikalischen Luftfracht. Er moderierte die musikalische Luftfracht von 1970 bis zur Einstellung im Zuge der Reform des DDR-Rundfunks, besser gesagt der Einstellung.

Die Tornados mit Telstar, die charismatische Einleitungsmusik der original musikalischen Luftfracht. 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

Ihr Samstagvormittag auf DDR1. 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Die folgende belgisch-französische Sängerin wurde am 7. Oktober, unserem Republikgeburtstag 1960, geboren. Sie benannte sich nach dem fiktiven Widerstandskämpfer Victor Laszlo aus dem Film Casablanca.

0: 2022 zu Gast bei MDR Sachsen Peter Nitzella, der Moderator der musikalischen Luftfahrt. Erinnerungen zum Titel Waterloo von ABBA.
1: Genau, mein Kollege, Freund und Musikredakteur, der Karl Lorenz, der kam, ich hab sie, ich schrie schon von Weitem. Die war ein absoluter Renner und das war eigentlich der Durchbruch 1974, als dieser Erfolg der schwedischen Gruppe ABBA beim Eurovisionsfestival in Brighton zustande kam. Und von da an haben wir sehr viel Wert drauf gelegt, dass wir sehr aktuell waren und immer die neuesten Nummern natürlich, die auch musikalisch Bestand hatten, gegenüber den anderen Konkurrenten im Äther, bei uns an der Luftfracht ankam.
0: Die schwedische und die deutsche Version fürs Deutsche zuständig im Rundfunk der DDR. Heinz Quermann, der wurde auch mal krank.
1: Er wurde überraschend krank und ich war gerade im Funkhaus und Musik erfahren, wie man so schön sagt. Und dann präsentierte ich in seiner Sendung, er hat das grollig dankend zur Kenntnis genommen, als er dann zu mir sprach.
0: Dieser Vorgang fand dann auch Eingang in die Fernsehsendung 30 Jahre Schlagerrevue. Hören wir nun Heinz Quermann, genesen mit seinem Gast.
2: Ja, nun haben wir ja von unserer Notarin, Frau Herrmann, gehört, dass da irgendwas nicht so ganz richtig ist. Ich muss es zugeben. Es ist heute nicht für mich die 1419. Folge, sondern für mich leider nur die 1418. Folge. Denn einmal an einem Montagabend so um 19 Uhr, da hatte ich einen derartigen Schüttelfrost und da hätte ich höchstens in Stereo die Zähne klappern lassen können. Und da hat meine Frau ein Machtwort gesprochen. Das tut sie öfter, aber in diesem Falle habe ich es befolgt. Und ich habe die Sendung nicht gemacht, denn ich hatte einen Retter in der Not. Hier sitzt er, Peter Nitzella. Peter! Peter, wie war das damals? Hattest du Dienst oder wie war das?
3: Ja, ich hatte Dienst, ich hatte Nachrichten, war der greifbare Sprecher und ich bin gewissermaßen in deiner Statistik der schwarze Schaf, die das alles ein bisschen durcheinander gebracht hat, nicht?
2: Nein, du hast das hervorragend gemacht, das habe ich sogar beim Zähneklappern verstanden. War ganz prima, Peter. Ich mache einen Vorschlag, wir tauschen aus, ich mache mal eine Luftfracht für dich und dann sind wir wieder 1:1. Ist klar?
3: Einverstanden, die Hitze des Jahres vielleicht.
2: Was? Oder sowas, egal wie du denkst. Pass mal auf, Peter, was hast du denn jetzt, du hast damals hervorragend angesagt, du sag auch gleich unsere nächsten Gäste an.
3: Gut, ich habe dir ein paar junge Damen mitgebracht, das ist doch etwas Erfrischendes, nicht? Oh ja. Ich hoffe, dass du weiter so viel Stehvermögen hast wie heute übrigens, ja? Also, 9 junge Damen sind es, die uns mit einem Dompteur-Tanz kommen und es ist das Jugendballett des VEB Filmfabrik Wolfen. Doch zuvor ein junger Mann, den Sie ebenfalls alle kennen, den wirst du vielleicht ansagen?
2: Nö, warum? Dann sag du mal ruhig an, das finde ich viel hübscher. Du Hans, machst das so nett.
3: Gut, also zunächst viel Spaß mit Eckhard Göbel.
4: Bitte hab Vertrauen zu mir.
0: Sehr progressiv.
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6: DDR 1 am Samstagvormittag, die Luftfracht aus den Niederlanden auf Startbahn 5. 24/7, I can't stand it.

0: 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KISS-Mitglied Ace versuchte sich 1981 solistisch. Auf Startbahn 8. Crazy Joe.
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Sendebahn 2 aus Paris. Leider schon verstorbene Rose Laurent. Eigentlich kam sie aus der alternativen französischen Szene, hatte in den 80er Jahren großen Erfolg mit dem Titel Afrika und

0: 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Aus der Originalsendung Musikalische Luftfracht von Radio DDR1. Nun ein Interview mit Yellow aus der Schweiz.
1: Wir sind drei Leute. Das ist einmal der Carlos, dann ist der Boris und dann gibt es mich, der, wenn wir rohe Mischungen haben, der mit der Stimme sich in diesen Urwald von Klängen, den der Boris herstellt, irgendwie hineinbegibt und sich da zurechtfindet und auch eben die Worte erfindet. Was uns vielleicht am klarsten unterscheidet von anderen Gruppen, ist, dass wir nicht ein Stück komponieren und es dann einüben und dann ins Studio gehen, um es zu reproduzieren, sondern dass wir, weil wir ein eigenes Studio haben, sozusagen den Kompositionsvorgang direkt auf das Tonband festlegen können.
2: Beide Aufnahmen sind demnächst auf einer Amiga-LP zu haben. 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
0: Lange vor ihrem Durchbruch als Disco-Königin 1981 aus Großbritannien, Hazeldine to Wait for Love. Stand bei

0: Meine Damen und Herren, bei der Georgowski, Ladies and Gentlemen, Madame Monsieur, soeben gelandet ist eine Maschine mit musikalischer Luftfracht.
1: Ihre Luftfracht gewährt Ihnen einen akustischen Einblick in Minnie Riperton's Le Fleur, Startbahn 1.

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0: Eine Kultsendung auf Radio DDR1, die wir als Luftfracht aufleben lassen. Die Kollegen von MDR Sachsen ließen Peter Nicella aufleben, den Originalmoderator Ende 2022.
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0: Hört er noch aktuelle Musik?
3: Ja, ich vergleiche ein bisschen, was sich in der Musik entwickelt hat. Also von angefangen Karat zu unseren Zeiten. Hochkarätige Musik, muss man sagen, auch heute noch. Bis zu denen, was man heute als modern bezeichnet, bin ich dabei, aber kann vieles in der heutigen Zeit nicht ganz akzeptieren. Ja, die DDR war bestrebt, überhaupt in internationalen Beziehungen ein bisschen etwas wettzumachen. Klar, sich als Staat immer mehr anerkennen zu lassen. Es war ähnlich in den Institutionen, also wie dem Radio. Das Radio versuchte also im Musikaustausch internationale Musik zu bringen. Wir schickten dafür sogar Klassik raus. Große Ensemble, müssen wir ja nicht sagen, wer und was. Aber es war so, dass natürlich auch Karat gespielt wurde. Warum hat wohl Peter Maffay dann so einen Titel übernommen?
4: Ja.
3: Und da waren wir ein bisschen die Vorboten der Musik und haben dann mit der Abteilung Internationale Verbindungen einen Deal gemacht und haben gesagt, wollen wir nicht mal pro Woche oder alle 14 Tage das vorstellen, was uns die ausländischen Radiostationen schicken, wie Helsinki oder Amsterdam oder Ö3 in Österreich. Und das haben wir dann auch gemacht, ohne Wertung natürlich, erstmal nur präsentiert.
0: Zum Namen der Sendung.
3: Ja, es gab auf der anderen Seite von Berlin zum Beispiel Hey Music, fand ich viel prägnanter als dieses etwas gestelzte Wort musikalische Luftfracht. Aber es hat sich so eingebürgert. Die Leute haben drauf gestanden und spätestens die Männer haben es bei der Armee gehört.
0: Das folgende Quartett gab kurz vor dem internationalen Durchbruch Konzerte in der DDR. Auch um zu üben. Sie traten auch im Fernsehen auf, in der Sendung Drums. Die Rede ist von den Christians aus ihrem ersten Album Ideal World.
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0: Ihre Luftfracht am Sonnabendvormittag mit einer Künstlerin aus Griechenland, Vicky Leandros, blau wie das Meer.

0: Eine interessante Koproduktion tschechoslowakischer und jugoslawischer Studios.
1: Der ganze Kram liegt etwas schief, weil ein paar Mädchen unverdient in schöne Beine.

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1: Ein Angebot aus Großbritannien aus den 80er Jahren. Nick Hayward mit Kite. Startbahn 1.

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2: Unsere Kollegen aus Kanada übermittelten eine Luftfracht von Leonard Cohen. Did I ever love you?

0: Der ungarische Rundfunk, ein sehr fleißiger und verlässlicher Austauschpartner. Von ihm bekommen wir mehr als 7% unserer gesamten Epoche.
1: Heute dabei Omega.
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0: Als weitgereiste Luftfracht kam ein Tonband aus Ecuador. Nun wieder Musik vom europäischen Kontinent. Vom belgischen Rundfunk die nächste Offerte.
1: Und das alles soll ich dir verzeihen, fragt Senta Berger auf Landebahn 3. Ihre Luftfracht DDR 1.

0: Immer am Sonnabend 10 bis 12 melden wir uns aus dem Cockpit. Ihre Luftfracht DDR1, wir bringen Ihnen den Klang des Rundfunks und des Fernsehens der DDR zurück. Das war Senta Berger.
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0: Auf Landebahn 5 in Ihre Luftfracht aus dem Jahr 1977. Peter Power, Sweet Marie.

Harte Power in der Luftfracht, Sweet Marie. Wir bringen Ihnen den Klang des Rundfunks und des Fernsehens der DDR zurück. Auf Landebahn 3 in dieser Woche gelandet, Anna Sagorova aus der Tschechoslowakei, Benjamin 1981.

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2: Von unseren russischen Kollegen auf Landebahn 9. Veselyo Rebyata. Uishim Zyegada Beset.

0: 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Lyrik am Sonntag mit dem Schauspieler Hans-Peter Körner im DIFA-Klassiker Lotte in Weimar sah man ihn an der Seite von Willy Palmer und Jutta Hoffmann.
1: Als nächstes Musikimporte aus Skandinavien.
2: So kommen wir zu Aha aus ihrem Debütalbum Hunting High and Low. Living a Boy's Adventure's Tale. Dieser wunderbare Titel beschloss die A-Seite der Langspielplatte. Bei uns Landebahn 8.

0: Original eingespielt von Langspielplatte hier bei uns. Aha, Living a Boy's Adventure Tale.
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1: Startbahn 4 ist freigegeben für eine Luftfracht aus Skandinavien von Maria Mena. Just.

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2: Und an Bord auf Startbahn 5 aus Italien, Ricky e Popoli.

Great Airplane Strike aus den 60er Jahren, Paul Revere and the Raiders in ihrer Luftfahrt am Sonnabendvormittag auf ihrem DDR 1.

0: 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Immer am Sonnabend Ihre Luftfracht auf DDR 1. Auf Landebahn 5 aus Belgien, Tern-Scharp.
1: Vom belgischen Rundfunk die nächste Offerte.

0: 2022 zu Gast bei MDR Sachsen Peter Nitzella, der Moderator der musikalischen Luftfahrt. Erinnerungen zum Titel Waterloo von ABBA.
1: Genau, mein Kollege, Freund und Musikredakteur, der Karl Lorenz, der kam, ich hab sie, ich schrie schon von weitem. Die war ein absoluter Renner und

0: Es war eigentlich der Durchbruch 1974, als dieser Erfolg der schwedischen Gruppe ABBA beim Eurovisionsfestival in Brighton zustande kam. Und von da an haben wir sehr viel Wert darauf gelegt, dass wir sehr aktuell waren und immer die neuesten Nummern natürlich, die auch musikalisch Bestand hatten, gegenüber den anderen Konkurrenten im Äther bei uns in der Luftfracht ankamen.
1: Die schwedische und die deutsche Version fürs Deutsche zuständig im Rundfunk der DDR. Heinz Quermann, der wurde auch mal krank.
0: Er wurde überraschend krank und ich war gerade im Funkhaus und Musik erfahren, wie man so schön sagt. Und dann präsentierte ich in seiner Sendung, er hat das grollig dankend zur Kenntnis genommen, als er dann zu mir sprach.
1: Dieser Vorgang fand dann auch Eingang in die Fernsehsendung 30 Jahre Schlagerrevue. Hören wir nun Heinz Quermann, genesen mit seinem Gast.
2: Ja, nun haben wir ja von unserer Notarin, Frau Herrmann, gehört, dass da irgendwas nicht so ganz richtig ist. Ich muss es zugeben. Es ist heute nicht für mich die 1419. Folge, sondern für mich leider nur die 1418. Folge. Denn einmal an einem Montagabend so um 19 Uhr, da hatte ich einen derartigen Schüttelfrost und da hätte ich höchstens in Stereo die Zähne klappern lassen können. Und da hat meine Frau ein Machtwort gesprochen. Das tut sie öfter, aber in diesem Fall habe ich es befolgt. Und ich habe die Sendung nicht gemacht, denn ich hatte einen Retter in der Not. Hier sitzt er, Peter Nizella. Peter! Peter, wie war das damals? Hattest du Dienst oder wie war das?
3: Ja, ich hatte Dienst, ich hatte Nachrichten, war der greifbare Sprecher und ich bin gewissermaßen in deiner Statistik der schwarze Schaf, die das alles ein bisschen durcheinander gebracht hat, nicht?
2: Nein, du hast das hervorragend gemacht, das habe ich sogar beim Zähneklappern verstanden. War ganz prima, Peter. Ich mache einen Vorschlag, wir tauschen aus, ich mache mal eine Luftfracht für dich und dann sind wir wieder 1:1. Ist klar?
3: Einverstanden, die Hitze des Jahres vielleicht.
2: Was? Oder sowas, egal wie du denkst. Pass mal auf, Peter, was hast du denn jetzt, du hast damals hervorragend angesagt, du sag auch gleich unsere nächsten Gäste an.
3: Gut, ich habe dir ein paar junge Damen mitgebracht, das ist doch etwas Erfrischendes, nicht? Oh ja. Ich hoffe, dass du weiter so viel Stehvermögen hast wie heute übrigens, ja? Also, 9 junge Damen sind es, die uns mit einem Dompteur-Tanz kommen und es ist das Jugendballett des VEB Filmfabrik Wolfen. Doch zuvor ein junger Mann, den Sie ebenfalls alle kennen, den wirst du vielleicht ansagen?
2: Nö, warum? Dann sag du mal ruhig an, das finde ich viel hübscher. Du machst das so nett.
3: Gut, also zunächst viel Spaß mit Eckhard Göbel.
4: Bitte hab Vertrauen zu mir.
1: Sehr progressiv.
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1: Landebahn 7 für eine Luftfracht aus Kalifornien von John Phillips. 2001 nahm er California Dreaming neu für sie.

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Dollar, ein Duo, hervorgegangen aus dem in den 70er Jahren erfolgreichen Vokalensemble Guys and Dolls. Teresa Bassar ist die Frontfrau gewesen und sie singt 2026 Train.

0: Wort kommt Andrea Kirsch von der LPG Neustrelitz.
1: Wie die Geschichte unseres Landes beweist, hat ja die FDJ schon viele Aufgaben gehabt. Und die FDJler sind ja überall dort hingegangen, wo sie gebraucht wurden. Und so sehe ich das auch hier mit unserer LPG, mit unserer Initiative. Wir tun alles dafür, dass die Leistungskraft unserer LPG gesteigert wird und damit auch die ökonomische Leistungskraft unseres Landes. Wir haben im Jahr 82 zu 83 unsere Pro-Kuh-Leistung pro Jahr um 600 Liter gesteigert. Und wir haben uns für 1984 vorgenommen, unsere Pro-Kuh-Leistung noch um 200 Liter zu steigern.
0: Gemeinsam steigern wollen wir. Das war Andrea Kirsch von der LPG Neustrelitz. 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

0: Das Moskauer Eis. Es war vor circa 3-4 Jahren aus den Aldi-Kühlfächern verschwunden. Jedenfalls nach Beginn dessen, was die Westler bösen russischen Angriffskrieg nennen. Nun ist es zurück, heißt jetzt aber Sahneschnitte, ist 20 Cent teurer, kostet nun also 59. Und die Verpackung ist farblich anders, bräunlich-rötlich dominiert, anstatt wie früher bläulich-weiß. Und wahrscheinlich ist es auch etwas leichter.
1: Roderich, Roderich, Roderich.
0: An der Straßenbahnhaltestelle Pankow-Kirche, also in Sichtweite des Schlosses Niederschönhausen, wo dereinst unser Präsident Wilhelm Pieck residierte und wo Fidel und Leonid übernachteten, gibt es jetzt ein Café oder einen Treff oder was auch immer mit dem Namen Roderich. Bestens. Auf keinen Fall Walter, Erich oder Egon. Auch nicht Wilhelm. So klingt echteste Freiheit. Roderich. Vor allem, wenn sie nie nicht nirgends definiert ist. Diese Freiheit.
2: Der Krieg muss nach Russland getragen werden.
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4: Das Problem sind Männer.
0: In Müdendorfen darf eine hübsche, sehr jungsche, die aussieht wie nicht einmal 20, eine Rede halten, dass und warum sie keine Kinder bekommen will. Eine Elisabeth, so als Hauptkommentar des Abends. Unter anderem thematisiert sie die Erscheinungen der kinderfeindlichen Brit. Aber anstatt andere Zustände zu fordern, bejubelt sie sich selbst dafür, dass sie denkt und sagt, was sie obrigkeitlich denken und sagen soll. Die dürfen seriell reden, die sich hergeben, gegen die Natur des Menschen zu labern. DDR-Bürger dürfen das nicht reden. Der Marabu bringt einen DDR-Bürger, Dr. Schröter, Baujahr 1952, Lehrer, Historiker, DDR-Wissenschaftler. Schon daran erkennt man ihn, er sagt nicht die Amerikaner, sondern die US-Amerikaner. Er sagt auch nicht Pakt zum Warschauer Vertrag. Das ist schon mal selten positiv, so selten, weil ja nur ganz selten DDR-Bürger öffentlich reden dürfen. Schröter wird von Lotterz interviewt, der mir auch nicht antwortet, aber immerhin, er spricht mit dem Schröter, der spricht zunächst und hauptsächlich nur richtig wie ich. Schröter differenziert, wie auch ich, zwischen an der Macht und an der Regierung. Hierin habe ich aber eine Differenz. Der deutsche Friedensstaat sei weggefallen. Nein, der ist nicht gefallen, auch nicht weg. Er wurde besiegt und beseitigt. Wieder die Differenz zwischen dem grammatikalischen Passiv und dem politischen. Auch der Hitlerfaschismus ist nicht zusammengebrochen, wie Schröter es allerdings behauptet, sondern auch der wurde besiegt. Heute schon wieder auf dem Visagenbuch die Dakdelen mit einer Würdigung des Siegs der UdSSR damals, 1945. Seit Wochen nun diese Kampagne, wo war die vor 2, 5 oder 10 Jahren? Sie hat wohl die Aufgabe, die Ostdeutschen und auch sonstige Kritiker an der Regierungspolitik einzufangen. Es ist mit ihr ähnlich wie mit der Gysi, die seit 5 Jahren oder so hoch präsent ist, jedenfalls alternativ, und es kommt uns so vor, als sei die schon immer da und bekannt gewesen. Ich bin schon immer da und unbekannt geblieben, und es kommt uns so vor, als wäre meine Reichweite nahe null. Jedenfalls würde keine Wagenknechtin mich zum Bühnenreden in ihre Politblase einladen.
5: Expensive Tiffany's.
0: Wieder wird eine ihrer Pophuren verheldet. Monroe hieß die, ist allbekannt, wie sie seit Jahrzehnten verheldet wird. Das Falschbild wird aufrechterhalten als ein wichtigstes des Kommerzes und der Politikonographie. durch ständige Wiederholung seit ihrem Tod, der irgendwann in der Fernsehsteinzeit gewesen sein muss, schwarz-weiß nämlich. In der Tagesschau zeigen sie eine Monroe-Nachahmerin, die darf das berühmte Happy Birthday trällern. Wer eine Medien-Pop-Figur nachahmen kann und Ähnlichkeiten zeigen kann, ist wer? Ist sendewürdig. Am liebsten Elvis, Michael und eben die Mary. Man selbst zu sein gilt nichts außerhalb der Promi-Wirtschaft. Persönlichkeiten, die insbesondere mit sich selbst identisch waren oder sind, sind dem entgegen denunziationswürdig. Stalin, Ulbricht, Honecker und so weiter. Auch weil sie Gegensätzliches lehrten, wie das Wichtigste, was der Mensch besitzt, ist das Leben und nicht eine Ähnlichkeit mit einem Toten. Für alle und jeden geltend, nicht nur für Stars. Wen wollten die nachmachen? Die wollten sie selbst sein und bleiben. Der Ulbricht, auch in den Schützengräben der SU. Der Honecker, in 10 Jahren Nazi-Knast, in seinen besten jungen Jahren. Die Monroe-Darstellerin sieht der Dargestellten einigermaßen ähnlich, ist insbesondere mit Perücke und weißem Kleid auf Monroe-Ähnlichkeit zurechtgemacht und hat auch ihr Sing-Sang-Vibrato gut drauf. Wieder einmal irritierend, wie sich die Amiland-Jungschen Weiber in den 1950ern, in ihren 30ern zurechtmachten. Peroxidblond gibt es ja heute noch. Die weißrussische Hure, die vor einem halben Jahrzehnt aus einem westdeutschen Bett an die Ostfront Minsk reiste, um den Tawarisch Lukaschenko zu stürzen, war ja auch oxidblond gefärbt, aber mit Kurzhaarfrisur. Diese ikonische Betondauerwelle der Monroe, wie sie auch bei den Feuersteins, das war eine Ami-Zeichentrick, Serie der 60er, 70er schemenhaft dargestellt ist, würde für aktuelle Sexsymbole eher untauglich sein, obwohl seit Lady Gaga, naja, wer weiß. Und wieder fällt mir Kästners sogenannte Klassefrauen ein, dessen Text ja vor Monroes kometenhaftem Aufstieg war, der das alles vorweggenommen hat und für dessen Rezitation der DDR-Prenzlauer Berger Eger im Prenzlauer Berg, den die Westler in Prenzl umbenannt haben, Auftritts- und Lokalverbot hat seit 2,5 Jahren, was keinen Wegner und keinen Cialo und keine Heidi stört. Und 1000 woke Kaif-Heidis sind sofort bereit, einem solchen mit den tätowierten Ärschen ins Gesicht zu springen, wenn er es wagt, den Kästner zu rezitieren. Wir probieren's einfach mal aus. Erich Kästner, sogenannte Klassefrauen, 1930. Sind sie nicht pfui teuflisch anzuschauen? Plötzlich färben sich die Klassefrauen, weil es Mode ist, die Nägel rot, wenn es Mode wird, sie abzukauen oder mit dem Hammer blau zu hauen, tun sie's auch und sie freuen sich halb tot. Wenn es Mode wird, die Brust zu färben oder, falls man die nicht hat, den Bauch, wenn es Mode wird, als Kind zu sterben oder sich die Hände gelb zu gerben, bis sie Handschuhen ähneln, tun sie's auch. Wenn es Mode wird, sich schwarz zu schmieren, wenn verrückte Gänse in Paris sich die Haut wie China kreplissieren, wenn es Mode wird, auf allen Vieren durch die Stadt zu kriechen, machen sie's. Wenn es gelte, Vola Pück zu lernen und die Nasenlöcher zuzunähen und die Schädeldecke zu entfernen und das Bein zu heben an Laternen, morgen könnten wir's bei ihnen sehen. Denn sie fliegen wie mit Engelsflügeln immer auf den ersten besten Mist. Selbst das Schienbein würden sie sich bügeln und sie sind auf keine Art zu zügeln, wenn sie hören, das was Mode ist. Wenn's doch Mode würde zu verblöden, denn in dieser Hinsicht sind sie groß. Wenn's doch Mode würde, diesen Kröten jede Öffnung einzeln zuzulöten, denn dann wären wir sie endlich los. Kleiner Zu- und Nachsatz. Bis 1990 galten der Autor, wie die Textaussage als humanistisch, in der DDR sowieso, wie in der Brit ebenfalls vielen. Jungsche, heutige, woke Weiber und männlich aussehende Weicheier und Unterwürflinge haben längst keine Ahnung mehr, was das ist, humanistisch. Sie selbst plappern humanitär.
4: Expensive.

0: Die kleine blonde Börsenfee von Tagesschau 24, die Antje, thematisiert mit einer nicht so hübschen, dass so viele Junge keine Lehrstelle haben. Die nicht so hübsche erzählt, noch nie sei das Lehrstellenangebot so niedrig gewesen. Zudem passten Angebot und Nachfrage nicht zueinander. In der DDR gab es so viele Lehrstellen und Studienplätze wie Schulabgänger. Bei so etwas darf die DDR selbstverständlich nicht verglichen werden. Denn Vergleiche bzw. angebliche müssen immer das Ergebnis haben, dass die DDR schlecht und schlechter war, bös und böser und so weiter. Circa ein Drittel der Ausbildungsplätze würden derzeit wohl nicht besetzt. Ich erinnere mal hier, ab 1990 wurden auf dem DDR-Territorium regional bis zu 90% der Lehrstellen vernichtet, meldeten damals die Britmedien. Die Jungen hätten andere Vorstellungen heute als Lehrstellen im Angebot seien, sagt die blonde Börsenfee. Und wie haben die Westler in den 1990ern den DDR-Aktivisten vorgeworfen, dass nicht jede die Traumlehrstelle bekommen habe und so wenige studiert haben? Warum haben die falsche Vorstellungen heute, die Jungschen? Woher kommen diese Vorstellungen? Fallen die vom Himmel oder suggerieren die Medien etwas Falsches? Und ist auch bei diesem falschen Migration der Kitt und die Tünche es möglichst wenig sichtbar zu belassen. Auch in der DDR wollten mehr Friseuse und Kfz-Mechaniker werden, als vernünftig war. Sie wurden dementsprechend beraten und gelenkt, vernünftigerweise. In der DDR war man stolz bis Sommer 1989 und meldete, alle Schulabgänger der 10. Klasse hatten einen Lehrvertrag unterschrieben.
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2: Ein Elon, liebe Schlagerfreunde, geht an die Börse. Die SpaceX-Aktie ist auf Höhenflug, berichtet die Tagesschau. Und gibt es womöglich ein bisschen Frieden? Die Tagesschau zitiert, Pakistan, USA und Iran wären einig bei Friedensvereinbarungen. Irans Außenminister Araghchi sieht auch ein Ende der Libanon-Angriffe als Teil dieser. Diese kommen ja nur von Israel. USA rechnet 80-85% Friedensabkommen. US-Sanktionen gegen den Iran sollen aufgehoben werden. Verkürzt wäre das schon ein Sieg für den Iran. Wir bleiben wach.
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2: Unser Eger Jürgen sitzt ja doch noch auf dem Zahnarztstuhl unseres Hörers Heiko. Aber er wird ihm schon nicht die Gesinnung aus dem Schädel bohren. Äußerst gesinnungsstabil wollen wir diesen 13. Juni fortführen im Land der Morgenröte, welches nun Eingang fand in das Wall Street Journal. Ich lese, the world's most surprising economic success story is... North Korea, arms sales to Russia and goods from China provide boost despite sanctions. The regime is wealthier than ever. Aber ich komme schon ab von der Sprache unseres Hegemons. Noch vor 5 Jahren musste Kim Jong-un öffentlich eingestehen, man stünde vor einem wirtschaftlichen Abgrund. Mittlerweile aber im Wall Street Journal zu lesen, Nordkorea ist die wohl ungewöhnlichste Wachstumsgeschichte der Welt. Seine Wirtschaft boomt wie seit Jahren nicht mehr, begünstigt durch Waffenverkäufe und Truppenentsendungen nach Russland, Lieferungen und Finanzierung aus China sowie die Möglichkeit, internationale Sanktionen zu umgehen und so mehr Energiekomponenten und Materialien zu importieren. Offizielle Wirtschaftsdaten veröffentlicht die Staatsführung nicht. Aber nicht nur in Pyongyang sind die positiven Entwicklungen unverkennbar. Man zitiert die Britin Zoe Stevens.
4: Good morning.
2: Sie bemerkte, vor Corona wurden in Pyongyang alle Zahlungen bar abgewickelt. Nun aber kaufen immer mehr Einheimische mit den Smartphones ein. Sie nutzen Lieferdienste und Apps. Auch zitiert ein australischer Reiseveranstalter. Er ist verblüfft, man muss nicht mehr auf Taxis lange warten. Die Fahrt des Taxis kann man in Echtzeit per App verfolgen. Ein weiterer Brite, der im vergangenen Jahr am Marathon von Pyongyang teilnahm, zeigte sich erstaunt, wie viele Einheimische die Läufer mit ihren Smartphones filmten. Und zitiert ein Betreiber eines YouTube-Kanals über Nordkorea, Ben Weston. Er besuchte im vergangenen Jahr eine Sonderwirtschaftszone nahe der chinesischen und russischen Grenze. Dort entdeckte er neue Taxis, moderne Gebäude. Er kam zu dem Schluss, diese Projekte schienen überall im Land stattzufinden. Auch zitiert eine österreichische Filmemacherin, Brigitte Weich. Sie sah viele Elektrofahrzeuge und importierte Autos. In Restaurants wurden Pizza und Chicken Wings serviert. Es gibt Tierhandlungen, Internetcafés, Autohäuser. Diese verkaufen BMWs. Auch wird Bauboom berichtet. 10.000 neue Wohnungen in Pyongyang, mehr als Los Angeles oder Chicago zusammen, so das Wall Street Journal. Genannt Krankenhaus, Gewächshauskomplex. Dieser ist größer als der Central Park in New York.
4: New York, New York, New York!
2: Auch zitiert werden südkoreanische Denkfabriken mit Titeln wie Sanktionen sind auf Satellitenbildern nicht sichtbar. Nordkorea ist heute nachts dreimal so hell wie vor 5 Jahren. Kim auf dem Parteitag der Arbeit Koreas im Februar 2026. Alles hat sich grundlegend verändert. Eingeleitet wurde die wirtschaftliche Kehrtwende laut dem Wall Street Journal mit dem Beginn der russischen Militäroperation in der Ukraine im Februar 2022. Durch Munitionslieferungen an Russland habe Nordkorea laut Angaben des israelischen Think Tanks Institute for National Security Studies über 10 Milliarden US-Dollar erwirtschaftet. Zudem habe der Einsatz der rund 15.000 nordkoreanischen Soldaten, die russische Region Kursk gegen die ukrainische Armee verteidigt hatten, zusätzliche Einnahmen von 500 Milliarden US-Dollar generiert. Russisches Militär-Know-how habe es Kim außerdem ermöglicht, mehr Ressourcen in die wichtigsten Wirtschaftszweige des Landes zu lenken. Nordkoreanische Soldaten singen Katjuscha, liebe Schlagerfreunde. Stefan Haggard von der University of California erforscht seit Jahren zu Nordkorea. Zitat: Für so ein armes Land eine unglaubliche Leistung. Und so wenden wir unser Haupt zur nordkoreanischen Nachrichtenseite, empfangen den Ausspruch des Genossen Kim Jong-un: Es kann keinen Fortschritt ohne Innovationen geben. Den Besuch des Genossen Xi Jinping aus der Volksrepublik China. Kim Jong-un gab ihm und seiner Gattin Peng Liuang das Mittagsmahl. Die Herren mit ihrem Gesang erfreute, entnehme ich der nordkoreanischen Berichterstattung nicht, wohl aber, dass am Monument der Freundschaft ein Blumenkorb gemeinsam niedergelegt wurde. CGTN berichtet, in Peking ist das Forum zur globalen Menschenrechtsgouvernance 2026 eröffnet. China und die Europäische Union haben sich darauf geeinigt, im Anschluss an die zukünftige erste Sitzung des Konsultationsmechanismus für Handel und Investitionen zwischen China und der EU auf konkrete Ergebnisse hinzuarbeiten. Das teilte das chinesische Handelsministerium mit, Quelle CGTN. Und China verhängt Sanktionen gegen den philippinischen Verteidigungsminister Teodoro und dessen Angehörige. Einreise nach China, Hongkong und Macau sind ihm verboten. Teodoro habe China-feindliche Äußerungen veröffentlicht. Freundlich, Peking begeht den Tag der russischen Sprache mit einer Kulturzeremonie. Das war am 6. Juni in der Hauptstadtpädagogischen Universität. Auch an diesem Tag der 227. Geburtstag des russischen Dichters Puschkin. Russlands Botschafter in China, Igor Morgulov, Zitat: Puschkin zu lieben bedeutet, Russland zu lieben und zu verstehen, die tiefsten Winkel der russischen Seele zu erkennen. Und die westliche Seele? Taiwan setzt erstmals HIMARS-Raketen in Chinas Nähe ein. Diese wurden aus den USA bezogen. Das Ganze bei einem Gefechtsschießen. Hauptsache schießen, auch am Sonnabend, den 13. Juni 2026, die kleine Audiodatei. Afrikas Schiedsrichter des Jahres 2025 darf nicht zur Fußball-WM in die USA. In Somalia, Omar Artan, Einreise verweigert, ob Sicherheitsbedenken.
5: Wir warnen Sie, folgende Bilder können verstörend werden.
6: And we will make America great again.
2: Der Iran-Krieg treibt die US-Inflation auf 4,2%, so das US-Arbeitsministerium, es berichtet der ORF. Donald Trump erklärt dazu: Ich liebe die Inflation, das führt zu Kritik.
5: Mojtaba Khamenei wurde zum obersten Führer ernannt.
2: Danke, beste Svetlana. Die Tagesschau fragt: Was wird aus dem Strafprozess gegen Benjamin Netanyahu? Dieser läuft seit fast 6 Jahren, ein Ende ist nicht in Sicht. Kritiker meinen, Netanyahu sabotiere das Justizsystem. Demonstranten demonstrieren, schuldig, fast alle in Orange gekleidet. Ist das nicht die Fußballfarbe der Niederlande? Eine Initiative zur Einführung arabischer Straßennamen in einem holländischen Neubaugebiet stieß auf wenig Gegenliebe bei den Anwohnern. Aufgrund des Ausmaßes an Empörung musste die Gemeinde die Anordnung schließlich zurücknehmen. Landsinger Land, Südholland.
7: Andreas Sommer an der einde van de 538-ochtendshow van donderdag 1 mei.
2: Und auf nach Belgien. Ein belgisches Gericht verurteilt den Ex-Abgeordneten van Langehove wegen einer migrationskritischen Vorlesung. In der katholischen Universität Leuven eingeladen war er von der nationalistischen Studentenvereinigung. Die Besonderheit, seine Aussagen waren wissenschaftlich gestützt. Verurteilt wurde er aber nicht wegen der Unwahrheit, sondern der Art, wie er Fakten über Migration, Kriminalität und gesellschaftliche Folgen dargestellt haben soll. Er berief sich auf Statistiken, Studien und wissenschaftliche Daten. Es berichtet die Junge Freiheit.
5: Und nun die weitere Nachrichten.
2: Danke, beste Svetlana. Die EU-Kommission kündigt das 21. Sanktionspaket wider Russland an, möge es genauso erfolgreich wie die Vorgänger sein. Russische Einheiten melden die Kontrolle über den Ostteil von Konstantinowka. UN-Botschafter Vasily Nebenzia: Es gibt keine Gespräche mit dem Kiewer Regime, solange es zivile Ziele angreift. Sergej Lavrov erklärt die Botschafter Londons, Paris und Berlins bitten um ein Treffen im russischen Außenministerium. Die US-Publizistin Candace Owens erklärt: Alles, was man uns über Russland erzählt hat, ist eine Lüge. Und eine Autoexplosion gab es in Moskau. Zwei Jugendliche stehen unter Verdacht. Verletzt wurde niemand. In Jekaterinenburg rast ein Linienbus in eine Kirche. 4 Tote. Gegen Wolken, Wind, auch mal Regen. Vom Süden her wird es allmählich schöner. Tendenz sommerlicher, aber unbeständig.
8: Marcello, vielen Dank für die Nachricht. 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
2: Das war das Neueste aus der DDR1 Nachrichtenredaktion. Nun schnell zurück zur Musik.

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Folgerichtig nun das rhythmische Dessert mit rhythmischer Musik und Ausschnitten aus dem neuen Deutschland. Hören Sie uns am Sonnabend, dann gibt es danach Viktor Alders, Radio Nordsee International und Regina Toss und das Lied als Souvenir ab 16 Uhr. Die Tanzmusik ab 18 Uhr.

Da gibt es ab 14 Uhr unseren Kollegen Jürgen Eger, den Dichter, Sänger, unseren Kolumnisten und auch staubgewischt auf alten Platten seine musikalischen Erinnerungen. 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

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Ihr Sonnabendnachmittag setzt sich im Anschluss fort mit Viktor Alders. 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Gute Unterhaltung an diesem Sonnabendnachmittag. In den Abend dann ab 18 Uhr mit der Tanzmusik.

Das neue Deutschland für den 12. Juni 1985, ein Mittwoch war das. Die DDR und Frankreich vertiefen die Zusammenarbeit, Dialog wird auf hoher Ebene fortgeführt. Es berichten auf Seite 1 Werner Micke, Werner Goldstein und Dr. Klaus Steiniger. Der japanische Außenminister wurde in Berlin willkommen geheißen. Über 40 Spitzenerzeugnisse zeigt das Kombinat VEB Elektroapparatewerke Berlin-Treptow auf einer Exportausstellung in Moskau. Zu den Exponaten zählen mikroelektronische Baugruppen für die Prozessautomatisierung. Über die gegenwärtige militärpolitische Lage und den Kampf um die Stärkung des Sozialismus und die Sicherung des Friedens sprach gestern Armeegeneral Heinz Hoffmann, Mitglied des Politbüros des ZK der SED und Minister für nationale Verteidigung an der Parteihochschule Karl Marx beim Zentralkomitee der SED. Zur Eröffnung des traditionellen militärpolitischen Zyklus war der Minister von Parteihochschülern, Dozenten und Professoren herzlich begrüßt worden. Günter Mittag nahm Ehrungen anlässlich des 40. Jahrestages des FDGB vor. Harry Tisch übergab die höchste Gewerkschaftsauszeichnung, eine Ehrenmedaille für Albert Wappler. Das neue Deutschland, 12. Juni 1985. Der Berg- und Hüttenmännische Tag in Freiberg wurde eröffnet. Der Verband der Baltischen Flotte beendet

den Besuch in Moskau. Die VDR Jemen stand an der Seite der sozialistischen Länder. Auf der Kulturseite ein Interview mit Professor Dr. Manfred Weckwerth, Intendant vom Berliner Ensemble. Es ging um ein Stück von Shakespeare. Wiederaufführung im ersten Programm des Fernsehens der DDR. Die tschechische Serie Die Frau hinterm Ladentisch. Wirklich eine sehr schöne Serie. Empfehlenswert. Gibt es auf DVD. Eine Regierungsdelegation der Volksrepublik Polen weilte in der BRD. Sowjetisch-kanadische Konsultationen fanden in Moskau statt. Die Gruppe für Weltraumwaffen tagte in Genf. Überflutungen wurden aus Kiew gemeldet. Wirbelstürme und starke Regenfälle. 4 Millionen Menschen in Nord- und Zentralindien litten unter einer ungewöhnlich lang andauernden Hitzewelle. Seit nahezu 8 Wochen wurden in Regionen Temperaturen um 40 Grad Celsius gemessen. In Damaskus wurde ein Vierling geboren, beziehungsweise 4 Vierlinge. Nein, einmal wurde geboren, 4 Kinder. Vom Aussterben bedrohte Tiere befanden sich auf Briefmarken. Greifvögel, Wildrinder und Krokodile. Die Fahrschulausbildung wird künftig praxisnah. Änderungen ab 1. Juli 1985 und der Blick auf das Fernsehprogramm Liederland und Leute im Ersten. Danach eine Reportage Dorfschulmeister, Dorfschulmeisterinnen. Die schon erwähnte Frau hinterm Ladentisch dann 21.15 Uhr. Im Zweiten der Filmmittwoch Barbara Brülzka. Der Fahrgast heißt Tod, ein Kriminalfilm, danach Das verrückte Haus, eine Reise auf Luftkissen. Die Wiener Symphoniker spielen um 20.45 Uhr. Im Radio die Operettenmelodien, danach die internationale Tanzmusik, Radio DDR 2, Studio 80, danach Johann Sebastian Bach, das Klavierwerk. Melodie in Stereo und Lebenslinien auf dem Berliner Rundfunk und Stimme der DDR, das Jugendjournal Hallo und danach Wir tanzen, weil's uns Freude macht.

0: DDR 1 macht eine kleine Pause, aber wir sind gleich zurück.
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2: 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Regina Toss, immer am Sonnabend auf DDR 1, 16 bis 18 Uhr mit ihrer Radiosendung Nimm das Lied als Souvenir, und jetzt gemeinsam mit Dagmar Gelbke und Dagmar Friedrich und dem Stück Auferstehung der Ruinen, DDR-Revue der Komödie Dresden, unterwegs. Erste Termine: 28. März 2026, Arndt Bausesaal, Berlin, bereits ausverkauft. Eisleben am 1. April im Mechthild-Kloster. Dann das Altstadttheater Köpenick am 7. und am 10. April ausverkauft. Am 24. April der Arndt Bausesaal nochmal, Berlin. Die eigentliche Tournee startet dann am 24. September. Dessau, Marienkirche, 18. Oktober, Reichenbach, Neuberienhaus. Dresden Komödie, 19. Oktober, 20. Oktober, die Potteswalde, die Parkseele, 21. Oktober, Stolberg, Erzgebirge, der Bürgergarten, Oelsnitz, Stadthalle, 22. Oktober, 23. Oktober, Frankenberg, Kulturforum, Stadtpark, Großenhain, Remote Halle, 31. Oktober. Zeitz im UZ am 1. November, 2. November, Kamenz, Festsaal, Hotel Flair, Torgau, Kulturhaus, am 6. November, 7. November Frankfurt Kleistforum, 8. November Finsterwalde Kulturweberei, 17. November Ilmenau Festhalle, 18. November Pößneck Schützenhaus und am 19. November Staßfurt das Salzland Theater. Regina Toss, Dagmar Gelbke. Dagmar Friedrich.
8: Halten Sie vom Tango.
2: Auferstehung der Ruinen.

0: Das rhythmische Dessert wird unterbrochen für 25 Minuten. Die kleine Audiodatei. Gleich sind wir zurück.
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0: Das Moskauer Eis. Es war vor circa 3-4 Jahren aus den Aldi-Kühlfächern verschwunden. Jedenfalls nach Beginn dessen, was die Westler bösen russischen Angriffskrieg nennen. Nun ist es zurück, heißt jetzt aber Sahneschnitte, ist 20 Cent teurer, kostet nun also 59. Und die Verpackung ist farblich anders, bräunlich-rötlich dominiert, anstatt wie früher bläulich-weiß. Und wahrscheinlich ist es auch etwas leichter.
1: Roderich, Roderich, Roderich.
0: An der Straßenbahnhaltestelle Pankow-Kirche, also in Sichtweite des Schlosses Niederschönhausen, wo dereinst unser Präsident Wilhelm Pieck residierte und wo Fidel und Leonid übernachteten, gibt es jetzt ein Café oder einen Treff oder was auch immer mit dem Namen Roderich. Bestens. Auf keinen Fall Walter, Erich oder Egon. Auch nicht Wilhelm. So klingt echteste Freiheit. Roderich. Vor allem, wenn sie nie nicht nirgends definiert ist. Diese Freiheit.
2: Der Krieg muss nach Russland getragen werden.
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4: Das Problem sind Männer.
0: In Müdendorfen darf eine hübsche, sehr jungsche, die aussieht wie nicht einmal 20, eine Rede halten, dass und warum sie keine Kinder bekommen will. Eine Elisabeth, so als Hauptkommentar des Abends. Unter anderem thematisiert sie die Erscheinungen der kinderfeindlichen Brit. Aber anstatt andere Zustände zu fordern, bejubelt sie sich selbst dafür, dass sie denkt und sagt, was sie obrigkeitlich denken und sagen soll. Die dürfen seriell reden, die sich hergeben, gegen die Natur des Menschen zu labern. DDR-Bürger dürfen das nicht. Der Marabu bringt einen DDR-Bürger, Dr. Schröter, Baujahr 1952, Lehrer, Historiker, DDR-Wissenschaftler. Schon daran erkennt man ihn, er sagt nicht die Amerikaner, sondern die US-Amerikaner. Er sagt auch nicht Pakt zum Warschauer Vertrag. Das ist schon mal selten positiv, so selten, weil ja nur ganz selten DDR-Bürger öffentlich reden dürfen. Schröter wird von Lotterz interviewt, der mir auch nicht antwortet, aber immerhin, er spricht mit dem Schröter, der spricht zunächst und hauptsächlich nur richtig wie ich. Schröter differenziert, wie auch ich, zwischen an der Macht und an der Regierung. Hierin habe ich aber eine Differenz. Der deutsche Friedensstaat sei weggefallen. Nein, der ist nicht gefallen, auch nicht weg. Er wurde besiegt und beseitigt. Wieder die Differenz zwischen dem grammatikalischen Passiv und dem politischen. Auch der Hitlerfaschismus ist nicht zusammengebrochen, wie Schröter es allerdings behauptet, sondern auch der wurde besiegt. Heute schon wieder auf dem Visagenbuch die Dakdelen mit einer Würdigung des Siegs der UdSSR. Damals, 1945. Seit Wochen nun diese Kampagne. Wo war die vor 2, 5 oder 10 Jahren? Sie hat wohl die Aufgabe, die Ostdeutschen und auch sonstige Kritiker an der Regierungspolitik einzufangen. Es ist mit ihr ähnlich wie mit der Gysi, die seit 5 Jahren oder so hoch präsent ist, jedenfalls alternativ, und es kommt uns so vor, als sei die schon immer da und bekannt gewesen. Ich bin schon immer da und unbekannt geblieben, und es kommt uns so vor, als wäre meine Reichweite nahe null. Jedenfalls würde keine Wagenknechtin mich zum Bühnenreden in ihre Politblase einladen.
5: Expensive Tiffany's.
0: Wieder wird eine ihrer Pophuren verheldet. Monroe hieß die, ist allbekannt, wie sie seit Jahrzehnten verheldet wird. Das Falschbild wird aufrechterhalten als ein wichtigstes des Kommerzes und der Politikonografie. durch ständige Wiederholung seit ihrem Tod, der irgendwann in der Fernsehsteinzeit gewesen sein muss, schwarz-weiß nämlich. In der Tagesschau zeigen sie eine Monroe-Nachahmerin, die darf das berühmte Happy Birthday trällern. Wer eine Medienpopfigur nachahmen kann und Ähnlichkeiten zeigen kann, ist wer? Ist sendewürdig. Am liebsten Elvis, Michael und eben die Mary. Man selbst zu sein gilt nichts außerhalb der Promi-Wirtschaft. Persönlichkeiten, die insbesondere mit sich selbst identisch waren oder sind, sind dem entgegen denunziationswürdig. Stalin, Ulbricht, Honecker und so weiter. Auch weil sie Gegensätzliches lehrten, wie das Wichtigste, was der Mensch besitzt, ist das Leben und nicht eine Ähnlichkeit mit einem Toten. Für alle und jeden geltend, nicht nur für Stars. Wen wollten die nachmachen? Die wollten sie selbst sein und bleiben. Der Ulbricht, auch in den Schützengräben der SU. Der Honecker, in 10 Jahren Nazi-Knast, in seinen besten jungen Jahren. Die Monroe-Darstellerin sieht der Dargestellten einigermaßen ähnlich, ist insbesondere mit Perücke und weißem Kleid auf Monroe-Ähnlichkeit zurechtgemacht und hat auch ihr Sing-Sang-Vibrato gut drauf. Wieder einmal irritierend, wie sich die Amiland-Jungschen Weiber in den 1950ern in ihren 30ern zurechtmachten. Peroxidblond gibt es ja heute noch. Die weißrussische Hure, die vor einem halben Jahrzehnt aus einem westdeutschen Bett an die Ostfront Minsk reiste, um den Tawarisch Lukaschenko zu stürzen, war ja auch oxidblond gefärbt, aber mit Kurzhaarfrisur. Diese ikonische Betondauerwelle der Monroe, wie sie auch bei den Feuersteins, das war eine Ami-Zeichentrick, Serie der 60er, 70er schemenhaft dargestellt ist, würde für aktuelle Sexsymbole eher untauglich sein, obwohl seit Lady Gaga, naja, wer weiß. Und wieder fällt mir Kästners sogenannte Klassefrauen ein, dessen Text ja vor Monroes kometenhaftem Aufstieg war, der das alles vorweggenommen hat und für dessen Rezitation der DDR-Prenzlauer Berger Eger im Prenzlauer Berg, den die Westler in Prenzl umbenannt haben, Auftritts- und Lokalverbot hat seit 2,5 Jahren, was keinen Wegner und keinen Cialo und keine Heidi stört. Und 1000 woke Kaif-Heidis sind sofort bereit, einem solchen mit den tätowierten Ärschen ins Gesicht zu springen, wenn er es wagt, den Kästner zu rezitieren. Wir probieren's einfach mal aus. Erich Kästner, sogenannte Klassefrauen, 1930. Sind sie nicht pfui teuflisch anzuschauen? Plötzlich färben sich die Klassefrauen, weil es Mode ist, die Nägel rot, wenn es Mode wird, sie abzukauen oder mit dem Hammer blau zu hauen, tun sie's auch und sie freuen sich halb tot. Wenn es Mode wird, die Brust zu färben oder, falls man die nicht hat, den Bauch, wenn es Mode wird, als Kind zu sterben oder sich die Hände gelb zu gerben, bis sie Handschuhen ähneln, tun sie's auch. Wenn es Mode wird, sich schwarz zu schmieren, wenn verrückte Gänse in Paris sich die Haut wie China kreplissieren, wenn es Mode wird, auf allen Vieren durch die Stadt zu kriechen, machen sie's. Wenn es gelte, Volapük zu lernen und die Nasenlöcher zuzunähen und die Schädeldecke zu entfernen und das Bein zu heben an Laternen, morgen könnten wir's bei ihnen sehen. Denn sie fliegen wie mit Engelsflügeln immer auf den ersten besten Mist. Selbst das Schienbein würden sie sich bügeln und sie sind auf keine Art zu zügeln, wenn sie hören, das was Mode ist, wenn's doch Mode würde zu verblöden, denn in dieser Hinsicht sind sie groß. Wenn's doch Mode würde, diesen Kröten jede Öffnung einzeln zuzulöten, denn dann wären wir sie endlich los. Kleiner Zu- und Nachsatz. Bis 1990 galten der Autor, wie die Textaussage als humanistisch, in der DDR sowieso, wie in der Brit ebenfalls vielen, jungsche heutige woke Weiber und männlich aussehende Weicheier und Unterwürflinge haben längst keine Ahnung mehr, was das ist, humanistisch. Sie selbst plappern humanitär.
4: Expensive.

0: Die kleine blonde Börsenfee von Tagesschau 24, die Antje, thematisiert mit einer nicht so hübschen, dass so viele Junge keine Lehrstelle haben. Die nicht so hübsche erzählt, noch nie sei das Lehrstellenangebot so niedrig gewesen. Zudem passten Angebot und Nachfrage nicht zueinander. In der DDR gab es so viele Lehrstellen und Studienplätze wie Schulabgänger. Bei so etwas darf die DDR selbstverständlich nicht verglichen werden. Denn Vergleiche bzw. angebliche müssen immer das Ergebnis haben, dass die DDR schlecht und schlechter war, bös und böser und so weiter. Circa ein Drittel der Ausbildungsplätze würden derzeit wohl nicht besetzt. Ich erinnere mal hier, ab 1990 wurden auf dem DDR-Territorium regional bis zu 90% der Lehrstellen vernichtet, meldeten damals die Britmedien. Die Jungen hätten andere Vorstellungen heute als Lehrstellen im Angebot seien, sagt die blonde Börsenfee. Und wie haben die Westler in den 1990ern den DDR-Aktivisten vorgeworfen, dass nicht jede die Traumlehrstelle bekommen habe und so wenige studiert haben? Warum haben die falsche Vorstellungen heute, die Jungschen? Woher kommen diese Vorstellungen? Fallen die vom Himmel oder suggerieren die Medien etwas Falsches? Und ist auch bei diesem falschen Migration der Kitt und die Tünche es möglichst wenig sichtbar zu belassen. Auch in der DDR wollten mehr Friseuse und Kfz-Mechaniker werden, als vernünftig war. Sie wurden dementsprechend beraten und gelenkt, vernünftigerweise. In der DDR war man stolz bis Sommer 1989 und meldete, alle Schulabgänger der 10. Klasse hatten einen Lehrvertrag unterschrieben.
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2: Ein Elon, liebe Schlagerfreunde, geht an die Börse. Die SpaceX-Aktie ist auf Höhenflug, berichtet die Tagesschau. Und gibt es womöglich ein bisschen Frieden? Die Tagesschau zitiert, Pakistan, USA und Iran wären einig bei Friedensvereinbarung. Irans Außenminister Araghchi sieht auch ein Ende der Libanon-Angriffe als Teil dieser. Diese kommen ja nur von Israel. USA rechnet 80-85% Friedensabkommen. US-Sanktionen gegen den Iran sollen aufgehoben werden. Verkürzt wäre das schon ein Sieg für den Iran. Wir bleiben wach.
3: Und ja, ich muss sagen, hier ist eigentlich alles Banane.
2: Unser Eger Jürgen sitzt ja doch noch auf dem Zahnarztstuhl unseres Hörers Heiko. Aber er wird ihm schon nicht die Gesinnung aus dem Schädel bohren. Äußerst gesinnungsstabil wollen wir diesen 13. Juni fortführen im Land der Morgenröte, welches nun Eingang fand in das Wall Street Journal. Ich lese, the world's most surprising economic success story is... North Korea, arms sales to Russia and goods from China provide boost despite sanctions. The regime is wealthier than ever. Aber ich komme schon ab von der Sprache unseres Hegemons. Noch vor 5 Jahren musste Kim Jong-un öffentlich eingestehen, man stünde vor einem wirtschaftlichen Abgrund. Mittlerweile aber im Wall Street Journal zu lesen, Nordkorea ist die wohl ungewöhnlichste Wachstumsgeschichte der Welt. Seine Wirtschaft boomt wie seit Jahren nicht mehr, begünstigt durch Waffenverkäufe und Truppenentsendungen nach Russland, Lieferungen und Finanzierung aus China sowie die Möglichkeit, internationale Sanktionen zu umgehen und so mehr Energiekomponenten und Materialien zu importieren. Offizielle Wirtschaftsdaten veröffentlicht die Staatsführung nicht, aber nicht nur in Pyongyang sind die positiven Entwicklungen unverkennbar. Man zitiert die Britin Zoe Stevens. Good morning. Sie bemerkte, vor Corona wurden in Pyongyang alle Zahlungen bar abgewickelt, nun aber kaufen immer mehr Einheimische mit den Smartphones ein. Sie nutzen Lieferdienste und Apps. Auch zitiert ein australischer Reiseveranstalter, er ist verblüfft, man muss nicht mehr auf Taxis lange warten. Die Fahrt des Taxis kann man in Echtzeit per App verfolgen. Ein weiterer Brite, der im vergangenen Jahr am Marathon von Pyongyang teilnahm, zeigte sich erstaunt, wie viele Einheimische die Läufer mit ihren Smartphones filmten. Und zitiert ein Betreiber eines YouTube-Kanals über Nordkorea, Ben Weston, er besuchte im vergangenen Jahr eine Sonderwirtschaftszone nahe der chinesischen und russischen Grenze. Dort entdeckte er neue Taxis, moderne Gebäude. Er kam zu dem Schluss, diese Projekte schienen überall im Land stattzufinden. Auch zitiert eine österreichische Filmemacherin, Brigitte Weich. Sie sah viele Elektrofahrzeuge und importierte Autos. In Restaurants wurden Pizza und Chicken Wings serviert. Es gibt Tierhandlungen, Internetcafés, Autohäuser. Diese verkaufen BMWs. Auch wird Bauboom berichtet. 10.000 neue Wohnungen in Pyongyang, mehr als Los Angeles oder Chicago zusammen, so das Wall Street Journal. Genannt Krankenhaus, Gewächshauskomplex. Dieser ist größer als der Central Park in New York.
4: New York, New York, New York!
2: Auch zitiert werden südkoreanische Denkfabriken mit Titeln wie Sanktionen sind auf Satellitenbildern nicht sichtbar. Nordkorea ist heute nachts dreimal so hell wie vor 5 Jahren. Kim auf dem Parteitag der Arbeit Koreas im Februar 2026. Alles hat sich grundlegend verändert. Eingeleitet wurde die wirtschaftliche Kehrtwende laut dem Wall Street Journal mit dem Beginn der russischen Militäroperation in der Ukraine im Februar 2022. Durch Munitionslieferungen an Russland habe Nordkorea laut Angaben des israelischen Think Tanks Institute for National Security Studies über 10 Milliarden US-Dollar erwirtschaftet. Zudem habe der Einsatz der rund 15.000 nordkoreanischen Soldaten, die die russische Region Kursk gegen die ukrainische Armee verteidigt hatten, zusätzliche Einnahmen von 500 Milliarden US-Dollar generiert. Russisches Militär-Know-how habe es Kim außerdem ermöglicht, mehr Ressourcen in die wichtigsten Wirtschaftszweige des Landes zu lenken. Nordkoreanische Soldaten singen Katjuscha, liebe Schlagerfreunde. Stefan Haggard von der University of California erforscht seit Jahren zu Nordkorea. Zitat: Für so ein armes Land eine unglaubliche Leistung. Und wenden wir unser Haupt zur nordkoreanischen Nachrichtenseite, empfangen den Ausspruch des Genossen Kim Jong-un: Es kann keinen Fortschritt ohne Innovationen geben. Den Besuch des Genossen Xi Jinping aus der Volksrepublik China. Kim Jong-un gab ihm und seiner Gattin Peng Liuang das Mittagsmahl. Die Herren mit ihrem Gesang erfreute, entnehme ich der nordkoreanischen Berichterstattung nicht, wohl aber, dass am Monument der Freundschaft ein Blumenkorb gemeinsam niedergelegt wurde. TPTN berichtet, in Peking ist das Forum zur globalen Menschenrechtsgouvernance 2026 eröffnet. China und die Europäische Union haben sich darauf geeinigt, im Anschluss an die zukünftige erste Sitzung des Konsultationsmechanismus für Handel und Investitionen zwischen China und der EU auf konkrete Ergebnisse hinzuarbeiten. Das teilte das chinesische Handelsministerium mit, Quelle CGTN. Und China verhängt Sanktionen gegen den philippinischen Verteidigungsminister Teodoro und dessen Angehörige. Einreise nach China, Hongkong und Macau sind ihm verboten. Teodoro habe China-feindliche Äußerungen veröffentlicht. Freundlich, Peking begeht den Tag der russischen Sprache mit einer Kulturzeremonie. Das war am 6. Juni in der Hauptstadtpädagogischen Universität. Auch an diesem Tag der 227. Geburtstag des russischen Dichters Puschkin. Russlands Botschafter in China, Igor Morgulov, Zitat: Puschkin zu lieben bedeutet, Russland zu lieben und zu verstehen, die tiefsten Winkel der russischen Seele zu erkennen. Und die westliche Seele? Taiwan setzt erstmals HIMARS-Raketen in Chinas Nähe ein. Diese wurden aus den USA bezogen. Das Ganze bei einem Gefechtsschießen. Hauptsache schießen, auch am Sonnabend, den 13. Juni 2026, die kleine Audiodatei. Afrikas Schiedsrichter des Jahres 2025 darf nicht zur Fußball-WM in die USA. In Somalia, Omar Artan, Einreise verweigert, ob Sicherheitsbedenken.
5: Wir warnen Sie, folgende Bilder können verstörend werden.
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2: Der Iran-Krieg treibt die US-Inflation auf 4,2%, so das US-Arbeitsministerium, es berichtet der ORF. Donald Trump erklärt dazu: Ich liebe die Inflation. Das führt zu Kritik.
5: Mojtaba Khamenei wurde zum obersten Führer ernannt.
2: Danke, beste Svetlana. Die Tagesschau fragt: Was wird aus dem Strafprozess gegen Benjamin Netanyahu? Dieser läuft seit fast 6 Jahren, ein Ende ist nicht in Sicht. Kritiker meinen, Netanyahu sabotiere das Justizsystem. Demonstranten demonstrieren: Schuldig, schuldig, fast alle in Orange gekleidet. Ist das nicht die Fußballfarbe der Niederlande? Eine Initiative zur Einführung arabischer Straßennamen in einem holländischen Neubaugebiet stieß auf wenig Gegenliebe bei den Anwohnern. Aufgrund des Ausmaßes an Empörung musste die Gemeinde die Anordnung schließlich zurücknehmen. Landsinger Land, Südholland.
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2: Und auf nach Belgien. Ein belgisches Gericht verurteilt den Ex-Abgeordneten van Langehove wegen einer migrationskritischen Vorlesung in der katholischen Universität Leuven. Eingeladen war er von der nationalistischen Studentenvereinigung. Die Besonderheit, seine Aussagen waren wissenschaftlich gestützt. Verurteilt wurde er aber nicht wegen der Unwahrheit, sondern der Art, wie er Fakten über Migration, Kriminalität und gesellschaftliche Folgen dargestellt haben soll. Er berief sich auf Statistiken, Studien und wissenschaftliche Daten. Es berichtet die Junge Freiheit.
5: Und nun die weiteren Nachrichten.
2: Danke, beste Svetlana. Die EU-Kommission kündigt das 21. Sanktionspaket wider Russland an, möge es genauso erfolgreich wie die Vorgänger sein. Russische Einheiten melden die Kontrolle über den Ostteil von Konstantinowka. UN-Botschafter Vasily Nebenzia: Es gibt keine Gespräche mit dem Kiewer Regime, solange es zivile Ziele angreift. Sergej Lavrov erklärt die Botschafter Londons, Paris und Berlins bitten um ein Treffen im russischen Außenministerium. Die US-Publizistin Candace Owens erklärt: Alles, was man uns über Russland erzählt hat, ist eine Lüge. Und eine Autoexplosion gab es in Moskau. Zwei Jugendliche stehen unter Verdacht. Verletzt wurde niemand. In Jekaterinenburg rast ein Linienbus in eine Kirche. 4 Tote. Gegen Wolken, Wind, auch mal Regen. Vom Süden her wird es allmählich schöner. Tendenz sommerlicher, aber unbeständig.
8: Marcello, vielen Dank für die Nachricht. 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
2: 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Wir bringen Ihnen den Klang des Rundfunks und des Fernsehens der DDR zurück. Weiter geht es nach 14 Uhr mit Viktor Alders, Radio Nordsee International, Westradio auf DDR1. Viktor Alders lebt in Den Haag und von Den Haag aus hatte man eine gute Sicht auf die Seesender der 70er Jahre. Ab 16 Uhr, unsere Kollegin Regina Toss nimmt das Lied als Souvenir und das geht dann nahtlos über in die Tanzmusik. Ab 20 Uhr.
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0: bleibt.
1: Das neue Deutschland vom 6. Juni 1988 beginnt mit einer Feierstunde. 500.000 feierten mit dem neuen Deutschland Pressefest in Friedrichshain. Besucherrekord beim größten Berliner Volksfest. Reichhaltiges und buntes Non-Stop-Programm von mehr als 6.000 Künstlern und Sportlern. Joachim Herrmann und Günter Schabowski waren unter den Gästen. Reich bebildert das Ganze. Bücher signierten Gerd Holz-Baumert, Gisela Karau, Heinz Knobloch, Benito Wogatzki, Hedda Zinner. Anziehungspunkt für die Jugend, das FDJ-Zentrum. Dort traten auf Solisten und Gruppen aus dem In- und Ausland. Gedankt wurde auf Seite 2 allen Helfern beim ND-Pressefest. Weitere Repräsentanten begrüßen ein Forum für kernwaffenfreie Zonen. Dieses findet vom 20. bis 22. Juni 1988 in Berlin statt. Parlamentswahlen fanden in Frankreich statt. Die Musikfestspiele in Dresden waren beendet. In der BRD gab es ein Grubenunglück. Es gab Rettung für 6 Kumpel in Borken. Die Berliner Konferenz europäischer Katholiken beendete die 10. Plenartagung mit einem Manifest. Die Botschaft vom Frieden auf Erden braucht die politisch wirksame Tat. Die DDR grüßte nach Stockholm zum Nationalfeiertag. Eine Jugendgruppe aus Kanada war in der DDR eingetroffen. Austausch über das FDJ-Reisebüro Jugendtourist. Man besuchte Gotha, Weimar, Leipzig und Dresden. Dessauer feierten das 775. Jahr der Stadtgründung. Es gab einen Festumzug in Anwesenheit von Hans-Joachim Böhme. Wasserwirtschaftler der DDR-Unternehmen große Anstrengungen, die Folgen des Niederschlagsdefizits der vergangenen 2 Monate zu mindern. Die Kollektive der Wasserwirtschaftsdirektion oder Havel stellen in ihrem Verantwortungsbereich den Bauern täglich 5,5 Millionen Kubikmeter Wasser für Felder, Wiesen und Weiden zur Verfügung. Das sind 500.000 Kubikmeter mehr, als ursprünglich geplant war. Wie der Direktor der Direktion Heinz Albrecht hervorhob, beraten Staubeiräte täglich, wo das Wasser am dringendsten benötigt wird. Es zahle sich jetzt aus, sagte der Direktor, das während des Hochwassers in diesem Frühjahr vorausschauend gespeichert wurde. Derzeit liege in allen Flussläufen der Wasserstand etwa 40 cm unter Normal. Es sei deshalb wichtig, das Wasser sorgfältig einzuteilen. 400 Teilnehmer zählte der 5. Landschaftstag des Bezirkes Leipzig in Grimma. Bürger helfen beim Schutz und bei Nutzung der Wälder. Im Kino Didi auf vollen Touren mit Dieter Hallervorden. Robert Schumann wurde geehrt mit einem Musikfest in Zwickau. Wo sonst? Die Übung Schild 88 begann in der Volksrepublik Polen. Es nahmen teil die Staaten des Warschauer Vertrages. Im Zeichen des Kampfes für Frieden, Abrüstung und die Lösung brennender sozialer Fragen hat am Wochenende ein von der SDAJ und dem NSB Spartakus organisiertes Jugendfestival in der Ruhrgebietsstadt Herne gestanden. Teilgenommen hat auch die FDJ. 158 Drogentote wurden in 4 Monaten in der BRD gezählt. Zum Fernsehen. Im ersten die Filmkomödie Johann, danach der Schwarze Kanal. Im zweiten Klönsnack aus Rostock. Danach viele Lieder kennt der Wind. 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

Vom Sendeschiff Mebo 2 auch auf dem Gebiet der DDR zu empfangen. Dem von den Schweizern Erwin Meister und Edwin Bollier gegründeten Sender wurde vorgeworfen, nach Sendeschluss im Auftrag des MFS der DDR verschlüsselte Botschaften zu übermitteln. Sendete auf Kurzwelle, Mittelwelle und auch auf UKW. Vom Den Haag-nahen Strand Sreveningen waren die Schiffe zu sehen. Von dort meldet sich jetzt unser holländischer Kollege Victor Alders, der Piratenradiosendung auf DDR 1, Radio Nordsee International.

0: Jürgen Eger auf DDR 1. Wir sind gleich zurück.
1: An die Friedensaktivisten. Bitte erinnert bei euren Veranstaltungen auch an Olof Palme und die Olof Palme Friedensmärsche, die im Herbst 1987 in der DDR stattgefunden haben. Am 2. September letzten Jahres haben wir die Olof Palme Friedensmärsche in Stralsund wieder aufgenommen, um an das Lebenswerk von Olof Palme zu erinnern. Und da auch 1987 die Märsche in Stralsund begannen. Palme besuchte 84 Stralsund und nach seiner Ermordung am 28. Februar 86 wurden Plätze in mehreren Städten nach ihm benannt. Kein anderer westlicher Politiker hatte sich so wie der damalige schwedische Ministerpräsident für Frieden, Völkerverständigung, atomare Abrüstung und eine Annäherung zwischen den Ost- und Westblöcken eingesetzt. 2023 haben in den folgenden Städten Olof Palme Friedensmärsche stattgefunden: Stralsund, Potsdam, Neubrandenburg, Barth, Rostock, Pasewalk, Bad Doberan, Grimmen, Warenmöritz, Roßwein, Dresden, Bad Düben.

ausgeht? Oder ist es Realität? Vielleicht ein Horrorstreifen, übersät mit Leichen, wo man schon vorher weiß, wie es weitergeht.

damit? Welche Sponsoren zahlen für diesen Höllentrip? Ich hoffe, ein Gericht macht diesen Laden dicht und stoppt die kranken Fantasien der Regisseure. Denn in diesem Streifen

Irgendwo gibt es einen Planeten, auf dem intelligente Wesen leben. Sie sehen vielleicht genauso aus wie wir. Und auf diesem Planeten gibt es Bibliotheken voll mit Büchern, geschrieben von Dichtern, Philosophen und Wissenschaftlern. Und vielleicht, wenn auf der Welt der Hass und die Gier so groß werden, dass nichts, aber auch nichts mehr sie retten kann, dann vielleicht gibt es dort auch ein Buch, das heißt Der Untergang der Erde. Es wird über uns berichten, über unser Leben, über unseren Tod und über Feuer, das so groß war, dass keine Tränen es löschen konnten. Bis hin zur letzten Sekunde, als die Erde aufhörte zu existieren.

0: Das Moskauer Eis. Es war vor circa 3-4 Jahren aus den Aldi-Kühlfächern verschwunden. Jedenfalls nach Beginn dessen, was die Westler bösen russischen Angriffskrieg nennen. Nun ist es zurück, heißt jetzt aber Sahneschnitte, ist 20 Cent teurer, kostet nun also 59. Und die Verpackung ist farblich anders, bräunlich-rötlich dominiert, anstatt wie früher bläulich-weiß, und wahrscheinlich ist es auch etwas leichter.
1: Roderich, Roderich, Roderich.
0: An der Straßenbahnhaltestelle Pankow-Kirche, also in Sichtweite des Schlosses Niederschönhausen, wo dereinst unser Präsident Wilhelm Pieck residierte und wo Fidel und Leonid übernachteten, gibt es jetzt ein Café oder einen Treff oder was auch immer mit dem Namen Roderich. Bestens. Auf keinen Fall Walter, Erich oder Egon. Auch nicht Wilhelm. So klingt echteste Freiheit. Roderich. Vor allem, wenn sie nie nicht nirgends definiert ist. Diese Freiheit.
2: Der Krieg muss nach Russland getragen werden.
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5: Das Problem sind Männer.
0: In Müdedoven darf eine hübsche, sehr jungsche, die aussieht wie nicht einmal 20, eine Rede halten, dass und warum sie keine Kinder bekommen will. Eine Elisabeth, so als Hauptkommentar des Abends. Unter anderem thematisiert sie die Erscheinungen der kinderfeindlichen Brit. Aber anstatt andere Zustände zu fordern, bejubelt sie sich selbst dafür, dass sie denkt und sagt, was sie obrigkeitlich denken und sagen soll. Die dürfen seriell reden, die sich hergeben, gegen die Natur des Menschen zu labern. DDR-Bürger dürfen das nicht. Reden. Der Marabu bringt einen DDR-Bürger, Dr. Schröter, Baujahr 1952, Lehrer, Historiker, DDR-Wissenschaftler. Schon daran erkennt man ihn, er sagt nicht die Amerikaner, sondern die US-Amerikaner. Er sagt auch nicht Pakt zum Warschauer Vertrag. Das ist schon mal selten positiv, so selten, weil ja nur ganz selten DDR-Bürger öffentlich reden dürfen. Schröter wird von Lotterz interviewt, der mir auch nicht antwortet, aber immerhin, er spricht mit dem Schröter, der spricht zunächst und hauptsächlich nur richtig wie ich. Schröter differenziert, wie auch ich, zwischen an der Macht und an der Regierung. Hierin habe ich aber eine Differenz. Der deutsche Friedensstaat sei weggefallen. Nein, der ist nicht gefallen, auch nicht weg. Er wurde besiegt und beseitigt. Wieder die Differenz zwischen dem grammatikalischen Passiv und dem politischen. Auch der Hitlerfaschismus ist nicht zusammengebrochen, wie Schröter es allerdings behauptet, sondern auch der wurde besiegt. Heute schon wieder auf dem Visagenbuch die Dakdelen mit einer Würdigung des Siegs der UdSSR. Damals, 1945. Seit Wochen nun diese Kampagne, wo war die vor 2, 5 oder 10 Jahren? Sie hat wohl die Aufgabe, die Ostdeutschen und auch sonstige Kritiker an der Regierungspolitik einzufangen. Es ist mit ihr ähnlich wie mit der Gysi, die seit 5 Jahren oder so hoch präsent ist, jedenfalls alternativ, und es kommt uns so vor, als sei die schon immer da und bekannt gewesen. Ich bin schon immer da und unbekannt geblieben, und es kommt uns so vor, als wäre meine Reichweite nahe null. Jedenfalls würde keine Wagenknechtin mich zum Bühnenreden in ihre Politblase einladen.
6: Expensive. Tiffany's.
0: Wieder wird eine ihrer Pophuren verheldet. Monroe hieß die, ist allbekannt, wie sie seit Jahrzehnten verheldet wird. Das Falschbild wird aufrechterhalten als ein wichtigstes des Kommerzes und der Politikonografie. durch ständige Wiederholung seit ihrem Tod. Der irgendwann in der Fernsehsteinzeit gewesen sein muss, schwarz-weiß nämlich. In der Tagesschau zeigen sie eine Monroe-Nachahmerin, die darf das berühmte Happy Birthday trällern. Wer eine Medienpopfigur nachahmen kann und Ähnlichkeiten zeigen kann, ist wer? Ist sendewürdig. Am liebsten Elvis, Michael und eben die Mary. Man selbst zu sein gilt nichts außerhalb der Promi-Wirtschaft. Persönlichkeiten, die insbesondere mit sich selbst identisch waren oder sind, sind dem entgegen denunziationswürdig. Stalin, Ulbricht, Honecker und so weiter. Auch weil sie Gegensätzliches lehrten, wie das Wichtigste, was der Mensch besitzt, ist das Leben und nicht eine Ähnlichkeit mit einem Toten. Für alle und jeden geltend, nicht nur für Stars. Wen wollten die nachmachen? Die wollten sie selbst sein und bleiben. Der Ulbricht, auch in den Schützengräben der SU. Der Honecker, in 10 Jahren Nazi-Knast, in seinen besten jungen Jahren. Die Monroe-Darstellerin sieht der Dargestellten einigermaßen ähnlich, ist insbesondere mit Perücke und weißem Kleid auf Monroe-Ähnlichkeit zurechtgemacht und hat auch ihr Sing-Sang-Vibrato gut drauf. Wieder einmal irritierend, wie sich die Amiland-Jungschen Weiber in den 1950ern, in ihren 30ern zurechtmachten. Peroxidblond gibt es ja heute noch. Die weißrussische Hure, die vor einem halben Jahrzehnt aus einem westdeutschen Bett an die Ostfront Minsk reiste, um den Tawarisch Lukaschenko zu stürzen, war ja auch oxidblond gefärbt, aber mit Kurzhaarfrisur. Diese ikonische Betondauerwelle der Monroe, wie sie auch bei den Feuersteins, das war eine Ami-Zeichentrick-Serie der 60er, 70er, schemenhaft dargestellt ist, würde für aktuelle Sexsymbole eher untauglich sein, obwohl seit Lady Gaga, naja, wer weiß. Und wieder fällt mir Kästners sogenannte Klassefrauen ein, dessen Text ja vor Monroes kometenhaftem Aufstieg war, der das alles vorweggenommen hat und für dessen Rezitation der DDR-Prenzlauer Berger Eger im Prenzlauer Berg, den die Westler in Prenzl umbenannt haben, Auftritts- und Lokalverbot hat seit 2,5 Jahren, was keinen Wegner und keinen Cialo und keine Heidi stört. Und 1000 woke Kaif-Heidis sind sofort bereit, einem solchen mit den tätowierten Ärschen ins Gesicht zu springen, wenn er es wagt, den Kästner zu rezitieren. Wir probieren's einfach mal aus. Erich Kästner, sogenannte Klassefrauen, 1930. Sind sie nicht pfui teuflisch anzuschauen? Plötzlich färben sich die Klassefrauen, weil es Mode ist, die Nägel rot, wenn es Mode wird, sie abzukauen oder mit dem Hammer blau zu hauen, tun sie's auch und sie freuen sich halb tot. Wenn es Mode wird, die Brust zu färben oder, falls man die nicht hat, den Bauch, wenn es Mode wird, als Kind zu sterben oder sich die Hände gelb zu gerben, bis sie Handschuhen ähneln, tun sie's auch. Wenn es Mode wird, sich schwarz zu schmieren, wenn verrückte Gänse in Paris sich die Haut wie China kreplissieren, wenn es Mode wird, auf allen Vieren durch die Stadt zu kriechen, machen sie's. Wenn es gelte, Volapük zu lernen und die Nasenlöcher zuzunähen und die Schädeldecke zu entfernen und das Bein zu heben an Laternen, morgen könnten wir's bei ihnen sehen. Denn sie fliegen wie mit Engelsflügeln immer auf den ersten besten Mist. Selbst das Schienbein würden sie sich bügeln und sie sind auf keine Art zu zügeln, wenn sie hören, das was Mode ist. Wenn's doch Mode würde zu verblöden, denn in dieser Hinsicht sind sie groß. Wenn's doch Mode würde, diesen Kröten jede Öffnung einzeln zuzulöten, denn dann wären wir sie endlich los. Kleiner Zu- und Nachsatz. Bis 1990 galten der Autor wie die Textaussage als humanistisch, in der DDR sowieso, wie in der Brit ebenfalls vielen, jungsche heutige woke Weiber und männlich aussehende Weicheier und Unterwürflinge haben längst keine Ahnung mehr, was das ist, humanistisch. Sie selbst plappern humanitär.
3: 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Die

0: Die kleine blonde Börsenfee von Tagesschau 24, die Antje, thematisiert mit einer nicht so hübschen, dass so viele Junge keine Lehrstelle haben. Die nicht so hübsche erzählt, noch nie sei das Lehrstellenangebot so niedrig gewesen, zudem passten Angebot und Nachfrage nicht zueinander. In der DDR gab es so viele Lehrstellen und Studienplätze wie Schulabgänger. Bei so etwas darf die DDR selbstverständlich nicht verglichen werden. Denn Vergleiche bzw. angebliche müssen immer das Ergebnis haben, dass die DDR schlecht und schlechter war, bös und böser und so weiter. Circa ein Drittel der Ausbildungsplätze würden derzeit wohl nicht besetzt. Ich erinnere mal hier, ab 1990 wurden auf dem DDR-Territorium regional bis zu 90% der Lehrstellen vernichtet, meldeten damals die Britmedien. Die Jungen hätten andere Vorstellungen heute als Lehrstellen im Angebot seien, sagt die blonde Börsenfee. Und wie haben die Westler in den 1990ern den DDR-Aktivisten vorgeworfen, dass nicht jede die Traumlehrstelle bekommen habe und so wenige studiert haben? Warum haben die falsche Vorstellungen heute, die Jungschen? Woher kommen diese Vorstellungen? Fallen die vom Himmel oder suggerieren die Medien etwas Falsches? Und ist auch bei diesem falschen Migration der Kitt und die Tünche es möglichst wenig sichtbar zu belassen. Auch in der DDR wollten mehr Friseuse und Kfz-Mechaniker werden, als vernünftig war. Sie wurden dementsprechend beraten und gelenkt, vernünftigerweise. In der DDR war man stolz bis Sommer 1989 und meldete, alle Schulabgänger der 10. Klasse hatten einen Lehrvertrag unterschrieben.
1: My side is I can't hear you.
2: Ein Elon, liebe Schlagerfreunde, geht an die Börse. Die SpaceX-Aktie ist auf Höhenflug, berichtet die Tagesschau. Und gibt es womöglich ein bisschen Frieden? Die Tagesschau zitiert, Pakistan, USA und Iran wären einig bei Friedensvereinbarungen. Irans Außenminister Araghchi sieht auch ein Ende der Libanon-Angriffe als Teil dieser. Diese kommen ja nur von Israel. USA rechnet 80-85% Friedensabkommen. US-Sanktionen gegen den Iran sollen aufgehoben werden. Verkürzt wäre das schon ein Sieg für den Iran. Wir bleiben wach.
3: Und ja, ich muss sagen, hier ist eigentlich alles Banane.
2: Unser Eger Jürgen sitzt ja doch noch auf dem Zahnarztstuhl unseres Hörers Heiko. Aber er wird ihm schon nicht die Gesinnung aus dem Schädel bohren. Äußerst gesinnungsstabil wollen wir diesen 13. Juni fortführen im Land der Morgenröte, welches nun Eingang fand in das Wall Street Journal. Ich lese, the world's most surprising economic success story is... North Korea, arms sales to Russia and goods from China provide boost despite sanctions. The regime is wealthier than ever. Aber ich komme schon ab von der Sprache unseres Hegemons. Noch vor 5 Jahren musste Kim Jong-un öffentlich eingestehen, man stünde vor einem wirtschaftlichen Abgrund. Mittlerweile aber im Wall Street Journal zu lesen, Nordkorea ist die wohl ungewöhnlichste Wachstumsgeschichte der Welt. Seine Wirtschaft boomt wie seit Jahren nicht mehr, begünstigt durch Waffenverkäufe und Truppenentsendungen nach Russland, Lieferungen und Finanzierung aus China sowie die Möglichkeit, internationale Sanktionen zu umgehen und so mehr Energiekomponenten und Materialien zu importieren. Offizielle Wirtschaftsdaten veröffentlicht die Staatsführung nicht. Aber nicht nur in Pyongyang sind die positiven Entwicklungen unverkennbar. Man zitiert die Britin Zoe Stevens. Good morning. Sie bemerkte, vor Corona wurden in Pyongyang alle Zahlungen bar abgewickelt. Nun aber kaufen immer mehr Einheimische mit dem Smartphone ein. Sie nutzen Lieferdienste und Apps. Auch zitiert ein australischer Reiseveranstalter. Er ist verblüfft, man muss nicht mehr auf Taxis lange warten. Die Fahrt des Taxis kann man in Echtzeit per App verfolgen. Ein weiterer Brite, der im vergangenen Jahr am Marathon von Pyongyang teilnahm, zeigte sich erstaunt, wie viele Einheimische die Läufer mit ihren Smartphones filmten. Und zitiert ein Betreiber eines YouTube-Kanals über Nordkorea, Ben Weston. Er besuchte im vergangenen Jahr eine Sonderwirtschaftszone nahe der chinesischen und russischen Grenze. Dort entdeckte er neue Taxis, moderne Gebäude. Er kam zu dem Schluss, diese Projekte schienen überall im Land stattzufinden. Auch zitiert eine österreichische Filmemacherin, Brigitte Weich. Sie sah viele Elektrofahrzeuge und importierte Autos. In Restaurants wurden Pizza und Chicken Wings serviert. Es gibt Tierhandlungen, Internetcafés, Autohäuser. Diese verkaufen BMWs. Auch wird Bauboom berichtet. 10.000 neue Wohnungen in Pyongyang, mehr als Los Angeles oder Chicago zusammen, so das Wall Street Journal. Genannt Krankenhaus, Gewächshauskomplex. Dieser ist größer als der Central Park in New York.
4: New York, New York, New York!
2: Auch zitiert werden südkoreanische Denkfabriken mit Titeln wie Sanktionen sind auf Satellitenbildern nicht sichtbar. Nordkorea ist heute nachts dreimal so hell wie vor 5 Jahren. Kim auf dem Parteitag der Arbeit Koreas im Februar 2026. Alles hat sich grundlegend verändert. Eingeleitet wurde die wirtschaftliche Kehrtwende laut dem Wall Street Journal mit dem Beginn der russischen Militäroperation in der Ukraine im Februar 2022. Durch Munitionslieferungen an Russland habe Nordkorea laut Angaben des israelischen Think Tanks Institute for National Security Studies über 10 Milliarden US-Dollar erwirtschaftet. Zudem habe der Einsatz der rund 15.000 nordkoreanischen Soldaten, die die russische Region Kursk gegen die ukrainische Armee verteidigt hatten, zusätzliche Einnahmen von 500 Millionen US-Dollar generiert. Russisches Militär-Know-how habe es Kim außerdem ermöglicht, mehr Ressourcen in die wichtigsten Wirtschaftszweige des Landes zu lenken. Nordkoreanische Soldaten singen Katjuscha, liebe Schlagerfreunde. Stefan Haggard von der University of California erforscht seit Jahren zu Nordkorea. Zitat: für so ein armes Land eine unglaubliche Leistung. Und so wenden wir unser Haupt zur nordkoreanischen Nachrichtenseite, empfangen den Ausspruch des Genossen Kim Jong-un: es kann keinen Fortschritt ohne Innovationen geben. Den Besuch des Genossen Xi Jinping aus der Volksrepublik China. Kim Jong-un gab ihm und seiner Gattin Peng Liuang das Mittagsmahl. Die Herren mit ihrem Gesang erfreute, entnehme ich der nordkoreanischen Berichterstattung nicht. Wohl aber, dass am Monument der Freundschaft ein Blumenkorb gemeinsam niedergelegt wurde. CGTN berichtet, in Peking ist das Forum zur globalen Menschenrechtsgouvernance 2026 eröffnet. China und die Europäische Union haben sich darauf geeinigt, im Anschluss an die zukünftige erste Sitzung des Konsultationsmechanismus für Handel und Investitionen zwischen China und der EU auf konkrete Ergebnisse hinzuarbeiten. Das teilte das chinesische Handelsministerium mit, Quelle CGTN. Und China verhängt Sanktionen gegen den philippinischen Verteidigungsminister Teodoro und dessen Angehörige. Einreise nach China, Hongkong und Macau sind ihm verboten. Teodoro habe China-feindliche Äußerungen veröffentlicht. Freundlich, Peking begeht den Tag der russischen Sprache mit einer Kulturzeremonie. Das war am 6. Juni in der Hauptstadtpädagogischen Universität. Auch an diesem Tag der 227. Geburtstag des russischen Dichters Puschkin. Russlands Botschafter in China, Igor Morgulov, Zitat: Puschkin zu lieben bedeutet, Russland zu lieben und zu verstehen, die tiefsten Winkel der russischen Seele zu erkennen. Und die westliche Seele? Taiwan setzt erstmals HIMARS-Raketen in Chinas Nähe ein. Diese wurden aus den USA bezogen. Das Ganze bei einem Gefechtsschießen. Hauptsache schießen, auch am Sonnabend, den 13. Juni 2026, die kleine Audiodatei. Afrikas Schiedsrichter des Jahres 2025 darf nicht zur Fußball-WM in die USA. In Somalia, Omar Artan, Einreise verweigert, ob Sicherheitsbedenken.
5: Wir warnen Sie, folgende Bilder können verstörend werden.
6: And we will make America great again.
2: Der Iran-Krieg treibt die US-Inflation auf 4,2%, so das US-Arbeitsministerium, es berichtet der ORF. Donald Trump erklärt dazu: ich liebe die Inflation, das führt zu Kritik.
5: Mojtaba Khamenei wurde zum obersten Führer ernannt.
2: Danke, beste Svetlana. Die Tagesschau fragt, was wird aus dem Strafprozess gegen Benjamin Netanyahu? Dieser läuft seit fast 6 Jahren, ein Ende ist nicht in Sicht. Kritiker meinen, Netanyahu sabotiere das Justizsystem. Demonstranten demonstrieren, schuldig, schuldig, fast alle in Orange gekleidet. Ist das nicht die Fußballfarbe der Niederlande?
7: Frau Antje bringt Käse aus Holland.
2: Eine Initiative zur Einführung arabischer Straßennamen in einem holländischen Neubaugebiet stieß auf wenig Gegenliebe bei den Anwohnern. Aufgrund des Ausmaßes an Empörung musste die Gemeinde die Anordnung schließlich zurücknehmen. Landsinger Land, Südholland.
8: Andreas Sommer an aan het einde van de 538-ochtendshow van donderdag 1
2: 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Auf nach Belgien. Ein belgisches Gericht verurteilt den Ex-Abgeordneten van Langehove wegen einer migrationskritischen Vorlesung in der katholischen Universität Leuven. Eingeladen war er von der nationalistischen Studentenvereinigung. Die Besonderheit, seine Aussagen waren wissenschaftlich gestützt. Verurteilt wurde er aber nicht wegen der Unwahrheit, sondern der Art, wie er Fakten über Migration, Kriminalität und gesellschaftliche Folgen dargestellt haben soll. Er berief sich auf Statistiken, Studien und wissenschaftliche Daten. Es berichtet die Junge Freiheit.
5: Und nun die weiteren Nachrichten.
2: Danke, beste Svetlana. Die EU-Kommission kündigt das 21. Sanktionspaket wider Russland an, möge es genauso erfolgreich wie die Vorgänger sein. Russische Einheiten melden die Kontrolle über den Ostteil von Konstantinowka. UN-Botschafter Vasily Nebenzia: Es gibt keine Gespräche mit dem Kiewer Regime, solange es zivile Ziele angreift. Sergej Lavrov erklärt die Botschafter Londons, Paris und Berlins bitten um ein Treffen im russischen Außenministerium. Die US-Publizistin Candace Owens erklärt: Alles, was man uns über Russland erzählt hat, ist eine Lüge. Und eine Autoexplosion gab es in Moskau. Zwei Jugendliche stehen unter Verdacht. Verletzt wurde niemand. In Jekaterinenburg rast ein Linienbus in eine Kirche. 4 Tote. Himmel, Wolken, Wind, auch mal Regen. Vom Süden her wird es allmählich schöner. Tendenz sommerlicher, aber unbeständig.
9: Marcello, vielen Dank für die Nachricht.
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2: Kurz nach 15 Uhr DDR 1. Sie hören unsere Piratenradiosendung Radio Nordsee International.

Radio Nordsee International war ein bekannter Piratensender Anfang der 70er Jahre, der von einem Schiff, der Mebo 2, auf der Nordsee sendete. Am 28. Februar startete man 1970. RNI, Radio Nordsee International, sendete 18 Stunden am Tag aktuelle Pop- und Rockmusik. 1970 unterstützte RNI die Konservativen im Wahlkampf. Es folgten Brandanschläge durch einen holländischen Nachtclubbesitzer. Gegen ein Schweigegeld von der Konkurrenz Radio Veronica verstummte Radio Nordsee im Oktober 1970. 1971 kehrte man zurück. Ab 1973 kam es durch Nordseestürme zu häufigen Sendeausfällen. Auch belasteten RNI Vorwürfe, nach Sendeschluss im Auftrag des MFS der DDR verschlüsselte Botschaften zu übermitteln. 1973 startete RNI eine Legalisierungskampagne, vergebens. In der Nacht zum 1. September 1974 musste der Sendebetrieb endgültig eingestellt werden. Grund war das Anti-Pirate Law, ein Anti-Piraten-Radio-Gesetz in den Niederlanden. Später wurde das Schiff an Libyen verkauft. Man sendete bis 1983 religiöse Programme für die revolutionäre Volksarmee von Muammar al-Gaddafi. 1984 wurde die Mebo 2 im Golf von Sidra von der libyschen Marine versenkt. Zurück jetzt zum Kollegen Viktor Alders aus Den Haag.

0: für Carlos mit die Sendung Nordsee International auf DDR 1.
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Sonnabend, 16 Uhr, nimm das Lied als Souvenir auf ihrem DDR 1. Als Gastgeberin begrüßen wir Regina Toss, 1964 von Heinz Quermann in Zwickau auf der Suche nach Nachwuchskünstlern für seine Fernsehshow Herzklopfen kostenlos entdeckt. Damals sang sie einen Chanson. Mit 20 Jahren siegte sie 1966 in Rostock beim internationalen Schlagerfestival der Ostseeländer mit dem Titel Die erste Nacht am Meer. Toss gastierte mit ihrer Band Evergreen Juniors in der Sowjetunion, im Irak, in Libyen, in Polen, in Kuba. Auch im Nahen Osten mit dem Erich Weinert Ensemble. Weitere Tourneen führten sie nach Rumänien, Bulgarien, Japan und Jugoslawien. Auch in Irland trat sie auf. 1973 wurde sie mit dem Kunstpreis der DDR ausgezeichnet. In den letzten Jahren ist sie auch kabarettistisch zu erleben. 2016 feierte sie ihr 50-jähriges Bühnenjubiläum.

Hier ist Regina Toss und ich begrüße die Hörer von DDR 1 zu der Sendung Nimm das Lied als Souvenir am Samstag zwischen 16 und 18 Uhr.

Meine lieben Hörer von DDR1, hier ist die Sendung Nimm das Lied als Souvenir mit Regina Toss. Und ein bisschen traurig bin ich heute. Wissen Sie warum? Weil ein wunderbarer Schauspieler, ach, ein schöner Mann und ein Filmproduzent, ach, was hat der nicht alles gemacht, hat uns verlassen, Alain Delon. Und ich war ja ein ganz großer Fan, sowieso alles, was mit Frankreich zu tun hat, weil ich eine Jugendliebe mal hatte, also eine platonische Jugendliebe. Ich werde nie vergessen, Zwickau und Saint-Étienne, das waren Partnerstädte. Und da kamen die jungen Franzosen im Sommer zu uns nach Zwickau und konnten ihre Sommerferien verbringen. Aber wir natürlich nicht nach Frankreich. Und dieser junge Student hatte sich verliebt, aber naja, was soll's, DDR-Zwicke. Und Frankreich, das ging natürlich dann nicht zusammen. Aber er hat mir dann immer CDs geschickt und Chansons. Ich liebe die französischen Chansons. Und das ist ja das Land eigentlich, wo es überhaupt nicht ohne Chansons geht. Ich tue mich immer schwer, wenn ich dann so eine französische Rockgruppe höre. Nein, ich finde Chansons schön, wenn das von Franzosen kommt. Und da habe ich mir natürlich ausgesucht, weil ich weiß nicht, ob das alle wissen, aber Alain Delon hat ja nicht nur reihenweise Frauenherzen zum Schmelzen gebracht, sondern mit seiner Schauspielerei, sondern er hat auch gesungen und hat Chansons gesungen. Zum Beispiel, werde ich nie vergessen, hat er ein Chanson, was ich ausgesucht habe, Komm au Cinema, also komm ins Kino, ist seins, und dann, ja, mit Dalida, Parole, Parole, Parole, hat er gesungen. Und ja, mit Dalida ging es wahrscheinlich mehr um nur Parole, Parole. Aber Worte vermögen so viel zu sagen und manchmal auch gar nichts. Aber ich glaube, die beiden hatten sich was zu sagen. Viel Freude mit dem Chanson Parole, Parole, Parole.

0: 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C'est beaucoup aimé.
1: Dalida, ja, die hat uns auch schon viel zu früh verlassen, mit 54 Jahren schon. Ihre Gedenkstätte habe ich damals bei einem Besuch in Paris besucht und ihre Lieder und Chansons liebe ich so. Und ich habe auch ein Lied von ihr selbst in meinem Programm gesungen, in meinem Chansonprogramm. Er war gerade 18 Jahre. Und dann das schöne Chanson von Dalida, La Vie en Rose. Lassen Sie sich berieseln von einer wunderbaren Chansonette. Dalida.

Er war gerade 18 Jahre. Dieses wunderschöne Lied, dieses wunderschöne Chanson hat sogar Udo Lindenberg mal gesungen. Und der Text, wenn Sie sich erinnern können, die Schlusszeile heißt ja, er war gerade 18 Jahre, aber ich war doppelt 18 Jahre. In meinem Chansonprogramm habe ich dieses Lied auch gesungen, aber ich musste dann zum Schluss anfangen zu singen. Ich war dreimal 18 Jahre und dann viermal 18 Jahre, das habe ich dann nicht mehr gesungen. Ja, meine lieben Hörer, ein bisschen Spaß muss sein. Lachen tut der Seele gut, stärkt das Immunsystem. Und ich hoffe, ich trage heute dazu bei, Ihr Immunsystem ein bisschen zu stärken. Also, die Zeit vergeht. Viel Freude. Noch einmal mit Dalida. Er war gerade 18 Jahre.

Ja, ich habe ganz viel jetzt von Dalida erzählt, wie gesagt, weil ich diese französische Chanson liebe. Und meine Verehrung für Dalida ging ja so weit, dass ich eine CD, die ich anlässlich meines 50-jährigen Berufsjubiläums herausgebracht habe, dann suche ich immer nach Melodien, die mir oder Lieder, die mir an die Seele gehen, wo ich sage, ja, da kann ich meine Seele einbringen, mein Herz einbringen. Und was habe ich mir ausgesucht? Am Tag, als der Regen kam. Und einfach dieses schöne Lied habe ich gelesen, habe ich ein bisschen recherchiert, dass dieses Lied den größten Erfolg in Deutschland hatte, von all ihren Liedern. Also das war in Deutschland ein richtig großer Hit. Und deswegen am Tag, als der Regen kam. Viel Freude.

0: Ihr Sonnabendnachmittag auf DDR 1. Gleich das Neueste vom Tag aus unserer Nachrichtenredaktion. Dann geht es weiter mit Regina Toss. Nimm das Lied als Souvenir.
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0: Das Moskauer Eis. Es war vor circa 3-4 Jahren aus den Aldi-Kühlfächern verschwunden. Jedenfalls nach Beginn dessen, was die Westler bösen russischen Angriffskrieg nennen. Nun ist es zurück, heißt jetzt aber Sahneschnitte, ist 20 Cent teurer, kostet nun also 59. Und die Verpackung ist farblich anders, bräunlich-rötlich dominiert, anstatt wie früher bläulich-weiß, und wahrscheinlich ist es auch etwas leichter.
1: Roderich, Roderich, Roderich.
0: An der Straßenbahnhaltestelle Pankow-Kirche, also in Sichtweite des Schlosses Niederschönhausen, wo dereinst unser Präsident Wilhelm Pieck residierte und wo Fidel und Leonid übernachteten, gibt es jetzt ein Café oder einen Treff oder was auch immer mit dem Namen Roderich. Bestens. Auf keinen Fall Walter, Erich oder Egon. Auch nicht Wilhelm. So klingt echteste Freiheit. Roderich. Vor allem, wenn sie nie nicht nirgends definiert ist. Diese Freiheit.
2: Der Krieg muss nach Russland getragen werden.
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0: In Müdedosen darf eine hübsche, sehr jungsche, die aussieht wie nicht einmal 20, eine Rede halten, dass und warum sie keine Kinder bekommen will. Eine Elisabeth, so als Hauptkommentar des Abends. Unter anderem thematisiert sie die Erscheinungen der kinderfeindlichen Brit. Aber anstatt andere Zustände zu fordern, bejubelt sie sich selbst dafür, dass sie denkt und sagt, was sie obrigkeitlich denken und sagen soll. Die dürfen seriell reden, die sich hergeben, gegen die Natur des Menschen zu labern. DDR-Bürger dürfen das nicht. Reden. Der Marabu bringt einen DDR-Bürger, Dr. Schröter, Baujahr 1952, Lehrer, Historiker, DDR-Wissenschaftler. Schon daran erkennt man ihn, er sagt nicht die Amerikaner, sondern die US-Amerikaner. Er sagt auch nicht Pakt zum Warschauer Vertrag. Das ist schon mal selten positiv, so selten, weil ja nur ganz selten DDR-Bürger öffentlich reden dürfen. Schröter wird von Lotterz interviewt, der mir auch nicht antwortet, aber immerhin, er spricht mit dem Schröter, der spricht zunächst und hauptsächlich nur richtig wie ich. Schröter differenziert, wie auch ich, zwischen an der Macht und an der Regierung. Hierin habe ich aber eine Differenz. Der deutsche Friedensstaat sei weggefallen. Nein, der ist nicht gefallen, auch nicht weg. Er wurde besiegt und beseitigt. Wieder die Differenz zwischen dem grammatikalischen Passiv und dem politischen. Auch der Hitlerfaschismus ist nicht zusammengebrochen, wie Schröter es allerdings behauptet, sondern auch der wurde besiegt. Heute schon wieder auf dem Visagenbuch die Dakdelen mit einer Würdigung des Siegs der UdSSR. Damals, 1945. Seit Wochen nun diese Kampagne, wo war die vor 2, 5 oder 10 Jahren? Sie hat wohl die Aufgabe, die Ostdeutschen und auch sonstige Kritiker an der Regierungspolitik einzufangen. Es ist mit ihr ähnlich wie mit der Gysi, die seit 5 Jahren oder so hoch präsent ist, jedenfalls alternativ, und es kommt uns so vor, als sei die schon immer da und bekannt gewesen. Ich bin schon immer da und unbekannt geblieben, und es kommt uns so vor, als wäre meine Reichweite nahe null. Jedenfalls würde keine Wagenknechtin mich zum Bühnenreden in ihre Politblase einladen.
5: 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Tiffany's.
0: Wieder wird eine ihrer Pophuren verheldet. Monroe hieß die, ist allbekannt, wie sie seit Jahrzehnten verheldet wird. Das Falschbild wird aufrechterhalten als ein wichtigstes des Kommerzes und der Politikonografie. durch ständige Wiederholung seit ihrem Tod. Der irgendwann in der Fernsehsteinzeit gewesen sein muss, schwarz-weiß nämlich. In der Tagesschau zeigen sie eine Monroe-Nachahmerin, die darf das berühmte Happy Birthday trällern. Wer eine Medien-Pop-Figur nachahmen kann und Ähnlichkeiten zeigen kann, ist wer? Ist sendewürdig. Am liebsten Elvis, Michael und eben die Mary. Man selbst zu sein gilt nichts außerhalb der Promi-Wirtschaft. Persönlichkeiten, die insbesondere mit sich selbst identisch waren oder sind, sind dem entgegen denunziationswürdig. Stalin, Ulbricht, Honecker und so weiter. Auch weil sie Gegensätzliches lehrten, wie das Wichtigste, was der Mensch besitzt, ist das Leben und nicht eine Ähnlichkeit mit einem Toten. Für alle und jeden geltend, nicht nur für Stars. Wen wollten die nachmachen? Die wollten sie selbst sein und bleiben. Der Ulbricht, auch in den Schützengräben der SU. Der Honecker, in 10 Jahren Nazi-Knast, in seinen besten jungen Jahren. Die Monroe-Darstellerin sieht der Dargestellten einigermaßen ähnlich, ist insbesondere mit Perücke und weißem Kleid auf Monroe-Ähnlichkeit zurechtgemacht und hat auch ihr Sing-Sang-Vibrato gut drauf. Wieder einmal irritierend, wie sich die Amiland-Jungschen Weiber in den 1950ern in ihren 30ern zurechtmachten. Peroxidblond gibt es ja heute noch. Die weißrussische Hure, die vor einem halben Jahrzehnt aus einem westdeutschen Bett an die Ostfront Minsk reiste, um den Tawarisch Lukaschenko zu stürzen, war ja auch oxidblond gefärbt, aber mit Kurzhaarfrisur. Diese ikonische Betondauerwelle der Monroe, wie sie auch bei den Feuersteins, das war eine Ami-Zeichentrick-Serie der 60er, 70er, schemenhaft dargestellt ist, würde für aktuelle Sexsymbole eher untauglich sein, obwohl seit Lady Gaga, naja, wer weiß. Und wieder fällt mir Kästners sogenannte Klassefrauen ein, dessen Text ja vor Monroes kometenhaftem Aufstieg war, der das alles vorweggenommen hat und für dessen Rezitation der DDR-Prenzlauer Berger Eger im Prenzlauer Berg, den die Westler in Prenzl umbenannt haben, Auftritts- und Lokalverbot hat seit 2,5 Jahren, was keinen Wegner und keinen Cialo und keine Heidi stört. Und 1000 woke Kaif-Heidis sind sofort bereit, einem solchen mit den tätowierten Ärschen ins Gesicht zu springen, wenn er es wagt, den Kästner zu rezitieren. Wir probieren's einfach mal aus. Erich Kästner, sogenannte Klassefrauen, 1930. Sind sie nicht pfui teuflisch anzuschauen? Plötzlich färben sich die Klassefrauen, weil es Mode ist, die Nägel rot, wenn es Mode wird, sie abzukauen oder mit dem Hammer blau zu hauen, tun sie's auch und sie freuen sich halb tot. Wenn es Mode wird, die Brust zu färben oder, falls man die nicht hat, den Bauch, wenn es Mode wird, als Kind zu sterben oder sich die Hände gelb zu gerben, bis sie Handschuhen ähneln, tun sie's auch. Wenn es Mode wird, sich schwarz zu schmieren, wenn verrückte Gänse in Paris sich die Haut wie China kreplissieren, wenn es Mode wird, auf allen Vieren durch die Stadt zu kriechen, machen sie's. Wenn es gelte, Volapük zu lernen und die Nasenlöcher zuzunähen und die Schädeldecke zu entfernen und das Bein zu heben an Laternen, morgen könnten wir's bei ihnen sehen. Denn sie fliegen wie mit Engelsflügeln immer auf den ersten besten Mist. Selbst das Schienbein würden sie sich bügeln und sie sind auf keine Art zu zügeln, wenn sie hören, das was Mode ist. Wenn's doch Mode würde zu verblöden, denn in dieser Hinsicht sind sie groß. Wenn's doch Mode würde, diesen Kröten jede Öffnung einzeln zuzulöten, denn dann wären wir sie endlich los. Kleiner Zu- und Nachsatz. Bis 1990 galten der Autor wie die Textaussage als humanistisch, in der DDR sowieso, wie in der Brit ebenfalls vielen, jungsche heutige woke Weiber und männlich aussehende Weicheier und Unterwürflinge haben längst keine Ahnung mehr, was das ist, humanistisch. Sie selbst plappern humanitär.
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0: Die kleine blonde Börsenfee von Tagesschau 24, die Antje, thematisiert mit einer nicht so hübschen, dass so viele Junge keine Lehrstelle haben. Die nicht so hübsche erzählt, noch nie sei das Lehrstellenangebot so niedrig gewesen, zudem passten Angebot und Nachfrage nicht zueinander. In der DDR gab es so viele Lehrstellen und Studienplätze wie Schulabgänger. Bei so etwas darf die DDR selbstverständlich nicht verglichen werden. Denn Vergleiche bzw. angebliche müssen immer das Ergebnis haben, dass die DDR schlecht und schlechter war, bös und böser und so weiter. Circa ein Drittel der Ausbildungsplätze würden derzeit wohl nicht besetzt. Ich erinnere mal hier, ab 1990 wurden auf dem DDR-Territorium regional bis zu 90% der Lehrstellen vernichtet, meldeten damals die Britmedien. Die Jungen hätten andere Vorstellungen heute als Lehrstellen im Angebot seien, sagt die blonde Börsenfee. Und wie haben die Westler in den 1990ern den DDR-Aktivisten vorgeworfen, dass nicht jede die Traumlehrstelle bekommen habe und so wenige studiert haben? Warum haben die falsche Vorstellungen heute, die Jungschen? Woher kommen diese Vorstellungen? Fallen die vom Himmel oder suggerieren die Medien etwas Falsches? Und ist auch bei diesem falschen Migration der Kitt und die Tünche es möglichst wenig sichtbar zu belassen. Auch in der DDR wollten mehr Friseuse und Kfz-Mechaniker werden, als vernünftig war. Sie wurden dementsprechend beraten und gelenkt, vernünftigerweise. In der DDR war man stolz bis Sommer 1989 und meldete, alle Schulabgänger der 10. Klasse hatten einen Lehrvertrag unterschrieben.
1: My side is I can't hear you.
2: Ein Elon, liebe Schlagerfreunde, geht an die Börse. Die SpaceX-Aktie ist auf Höhenflug, berichtet die Tagesschau. Und gibt es womöglich ein bisschen Frieden? Die Tagesschau zitiert, Pakistan, USA und Iran wären einig bei Friedensvereinbarung. Irans Außenminister Araghchi sieht auch ein Ende der Libanon-Angriffe als Teil dieser. Diese kommen ja nur von Israel. USA rechnet 80-85% Friedensabkommen. US-Sanktionen gegen den Iran sollen aufgehoben werden. Verkürzt wäre das schon ein Sieg für den Iran. Wir bleiben wach.
3: Ja, ich muss sagen, hier ist eigentlich alles Banane.
2: Unser Eger Jürgen sitzt ja doch noch auf dem Zahnarztstuhl unseres Hörers Heiko. Aber er wird ihm schon nicht die Gesinnung aus dem Schädel bohren. Äußerst gesinnungsstabil wollen wir diesen 13. Juni fortführen im Land der Morgenröte, welches nun Eingang fand in das Wall Street Journal. Ich lese, the world's most surprising economic success story is... North Korea, arms sales to Russia and goods from China provide boost despite sanctions. The regime is wealthier than ever. Aber ich komme schon ab von der Sprache unseres Hegemons. Noch vor 5 Jahren musste Kim Jong-un öffentlich eingestehen, man stünde vor einem wirtschaftlichen Abgrund. Mittlerweile aber im Wall Street Journal zu lesen, Nordkorea ist die wohl ungewöhnlichste Wachstumsgeschichte der Welt. Seine Wirtschaft boomt wie seit Jahren nicht mehr, begünstigt durch Waffenverkäufe und Truppenentsendungen nach Russland, Lieferungen und Finanzierung aus China sowie die Möglichkeit, internationale Sanktionen zu umgehen und so mehr Energiekomponenten und Materialien zu importieren. Offizielle Wirtschaftsdaten veröffentlicht die Staatsführung nicht. Aber nicht nur in Pyongyang sind die positiven Entwicklungen unverkennbar. Man zitiert die Britin Zoe Stevens. Good morning. Sie bemerkte, vor Corona wurden in Pyongyang alle Zahlungen bar abgewickelt. Nun aber kaufen immer mehr Einheimische mit den Smartphones ein. Sie nutzen Lieferdienste und Apps. Auch zitiert ein australischer Reiseveranstalter. Er ist verblüfft, man muss nicht mehr auf Taxis lange warten. Die Fahrt des Taxis kann man in Echtzeit per App verfolgen. Ein weiterer Brite, der im vergangenen Jahr am Marathon von Pyongyang teilnahm, zeigte sich erstaunt, wie viele Einheimische die Läufer mit ihren Smartphones filmten. Und zitiert ein Betreiber eines YouTube-Kanals über Nordkorea, Ben Weston. Er besuchte im vergangenen Jahr eine Sonderwirtschaftszone nahe der chinesischen und russischen Grenze. Dort entdeckte er neue Taxis, moderne Gebäude. Er kam zu dem Schluss, diese Projekte schienen überall im Land stattzufinden. Auch zitiert eine österreichische Filmemacherin, Brigitte Weich. Sie sah viele Elektrofahrzeuge und importierte Autos. In Restaurants wurden Pizza und Chicken Wings serviert. Es gibt Tierhandlungen, Internetcafés, Autohäuser. Diese verkaufen BMWs. Auch wird Bauboom berichtet. 10.000 neue Wohnungen in Pyongyang, mehr als Los Angeles oder Chicago zusammen, so das Wall Street Journal. Genannt Krankenhaus, Gewächshauskomplex. Dieser ist größer als der Central Park in New York.
4: New York, New York, New York!
2: Auch zitiert werden südkoreanische Denkfabriken mit Titeln wie Sanktionen sind auf Satellitenbildern nicht sichtbar. Nordkorea ist heute nachts dreimal so hell wie vor 5 Jahren. Kim auf dem Parteitag der Arbeit Koreas im Februar 2026. Alles hat sich grundlegend verändert. Eingeleitet wurde die wirtschaftliche Kehrtwende laut dem Wall Street Journal mit dem Beginn der russischen Militäroperation in der Ukraine im Februar 2022. Durch Munitionslieferungen an Russland habe Nordkorea laut Angaben des israelischen Think Tanks Institute for National Security Studies über 10 Milliarden US-Dollar erwirtschaftet. Zudem habe der Einsatz der rund 15.000 nordkoreanischen Soldaten, die die russische Region Kursk gegen die ukrainische Armee verteidigt hatten, zusätzliche Einnahmen von 500 Millionen US-Dollar generiert. Russisches Militär-Know-how habe es Kim außerdem ermöglicht, mehr Ressourcen in die wichtigsten Wirtschaftszweige des Landes zu lenken. Nordkoreanische Soldaten singen Katjuscha, liebe Schlagerfreunde. Stefan Haggard von der University of California erforscht seit Jahren zu Nordkorea. Zitat: für so ein armes Land eine unglaubliche Leistung. Und wenden wir unser Haupt zur nordkoreanischen Nachrichtenseite, empfangen den Ausspruch des Genossen Kim Jong-un: es kann keinen Fortschritt ohne Innovationen geben. Den Besuch des Genossen Xi Jinping aus der Volksrepublik China. Kim Jong-un gab ihm und seiner Gattin Peng Liuang das Mittagsmahl. Sieht die Herren mit ihrem Gesang erfreute, entnehme ich der nordkoreanischen Berichterstattung nicht. Wohl aber, dass am Monument der Freundschaft ein Blumenkorb gemeinsam niedergelegt wurde.
5: Pyongyang. Drei Chinesen mit dem Kontrabass saßen auf der Straße und erzählten sich
2: was. CGTN berichtet: in Peking ist das Forum zur globalen Menschenrechtsgouvernance 2026 eröffnet. China und die Europäische Union haben sich darauf geeinigt, im Anschluss an die zukünftige erste Sitzung des Konsultationsmechanismus für Handel und Investitionen zwischen China und der EU auf konkrete Ergebnisse hinzuarbeiten. Das teilte das chinesische Handelsministerium mit, Quelle CGTN. Und China verhängt Sanktionen gegen den philippinischen Verteidigungsminister Teodoro und dessen Angehörige. Einreise nach China, Hongkong und Macau sind ihm verboten. Teodoro habe China-feindliche Äußerungen veröffentlicht. Freundlich: Peking begeht den Tag der russischen Sprache mit einer Kulturzeremonie. Das war am 6. Juni in der Hauptstadtpädagogischen Universität. Auch an diesem Tag der 227. Geburtstag des russischen Dichters Puschkin. Russlands Botschafter in China, Igor Mogulow, Zitat: Puschkin zu lieben bedeutet, Russland zu lieben und zu verstehen, die tiefsten Winkel der russischen Seele zu erkennen. Und die westliche Seele? Taiwan setzt erstmals HIMARS-Raketen in Chinas Nähe ein. Diese wurden aus den USA bezogen. Das Ganze bei einem Gefechtsschießen. Hauptsache schießen, auch am Sonnabend, den 13. Juni 2026, die kleine Audiodatei. Afrikas Schiedsrichter des Jahres 2025 darf nicht zur Fußball-WM in die USA, wenn Somalia Omar Artan Einreise verweigert, ob Sicherheitsbedenken.
6: Wir warnen Sie, folgende Bilder können verstörend werden.
7: And we will make America great again.
2: Der Iran-Krieg treibt die US-Inflation auf 4,2%. So das US-Arbeitsministerium, es berichtet der ORF. Donald Trump erklärt dazu: ich liebe die Inflation. Das führt zu Kritik.
6: Mojtaba Khamenei wurde zum obersten Führer ernannt.
2: Danke, beste Svetlana. Die Tagesschau fragt: was wird aus dem Strafprozess gegen Benjamin Netanyahu? Dieser läuft seit fast 6 Jahren. Ein Ende ist nicht in Sicht. Kritiker meinen, Netanyahu sabotiere das Justizsystem. Demonstranten demonstrieren: schuldig, schuldig. Fast alle in Orange gekleidet. Ist das nicht die Fußballfarbe der Niederlande? Eine Initiative zur Einführung arabischer Straßennamen in einem holländischen Neubaugebiet stieß auf wenig Gegenliebe bei den Anwohnern. Aufgrund des Ausmaßes an Empörung musste die Gemeinde die Anordnung schließlich zurücknehmen. Landsinger Land, Southolland.
8: Andreas Sommer an der Eibisch. einde van de vijfjaarsochtendshow van donderdag 1 mei.
2: Auf nach Belgien. Ein belgisches Gericht verurteilt den Ex-Abgeordneten van Langehove wegen einer migrationskritischen Vorlesung in der katholischen Universität Leuven. Eingeladen war er von der nationalistischen Studentenvereinigung. Die Besonderheit, seine Aussagen waren wissenschaftlich gestützt. Verurteilt wurde er aber nicht wegen der Unwahrheit, sondern der Art, wie er Fakten über Migration, Kriminalität und gesellschaftliche Folgen dargestellt haben soll. Er berief sich auf Statistiken, Studien und wissenschaftliche Daten. Es berichtet die Junge Freiheit.
6: Und nun die weiteren Nachrichten.
2: Danke, beste Svetlana. Die EU-Kommission kündigt das 21. Sanktionspaket wider Russland an, möge es genauso erfolgreich wie die Vorgänger sein. Russische Einheiten melden die Kontrolle über den Ostteil von Konstantinowka. UN-Botschafter Vasily Nebenzia: Es gibt keine Gespräche mit dem Kiewer Regime, solange es zivile Ziele angreift. Sergej Lavrov erklärt die Botschafter Londons, Paris und Berlins bitten um ein Treffen im russischen Außenministerium. Die US-Publizistin Candace Owens erklärt: Alles, was man uns über Russland erzählt hat, ist eine Lüge. Und eine Autoexplosion gab es in Moskau. Zwei Jugendliche stehen unter Verdacht. Verletzt wurde niemand. In Jekaterinenburg rast ein Linienbus in eine Kirche. 4 Tote. Gegen Wolken, Wind, auch mal Regen. Vom Süden her wird es allmählich schöner. Tendenz sommerlicher, aber unbeständig.
9: Marcello, vielen Dank für die Nacht.

Das ist George Michael. Der gehörte auch zu meinen Lieblingssängern. Und er ist viel zu früh ganz nach oben gegangen zum lieben Gott. Ja. Und mit Last Christmas ist er weltweit das meistgespielte Weihnachtslied. Aber wir machen jetzt keine Weihnachtsmusik. Nein, nein. Alles zu seiner Zeit.

Als junge Sängerin, ich habe das schon öfter erwähnt, habe ich Blues, Gospel und Soul geliebt, ja. Und er wird auch als der hohe Priester des Soul bezeichnet. Boah, Ray Charles.

Das war die Sendung Nimm das Lied als Souvenir bei DDR 1. Ich hoffe, meine lieben Hörer, Ihnen hat meine Musikauswahl gefallen und Sie sind mit mir eingetaucht in musikalische Erinnerungen. Lieder, die mich begleitet haben und hoffentlich Sie auch. Ich wünsche Ihnen von ganzem Herzen alles Gute. Bleiben Sie vor allem gesund. Diese Zeit überstehen wir. Positiv denken und alles wird gut. In dem Sinne, bis zur nächsten Woche. Tschüss, alles Liebe, Ihre, Eure Regina Toss.

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0: Ja, meine lieben Hörer, hier ist Regina Toss auf DDR1. Ich freue mich, dass ich mit meiner Sendung Nimm das Lied als Souvenir hoffentlich musikalische Freude rüberbringen kann. Und ich habe ganz liebe Kollegen ausgesucht, die mir am Herzen liegen, weil ich sie auch von meiner Kindheit schon gerne höre. Und dazu gehört eine wunderbare Sängerin, die ich noch vor der Pandemie habe ich sie besucht, mal bei einem Konzert in Neubrandenburg in der Kirche. Und das ist Uschi Brüning. Freue mich, dass es Uschi gut geht.
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Das war die Sendung Nimm das Lied als Souvenir mit Regina Toss. Und jetzt, meine lieben Hörer, geht es gleich weiter mit Tanzmusik. Viel Spaß, schwingen Sie das Bein!

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0: Das Moskauer Eis. Es war vor circa 3-4 Jahren aus den Aldi-Kühlfächern verschwunden. Jedenfalls nach Beginn dessen, was die Westler bösen russischen Angriffskrieg nennen. Nun ist es zurück. Heißt jetzt aber Sahneschnitte. Ist 20 Cent teurer, kostet nun also 59. Und die Verpackung ist farblich anders, bräunlich-rötlich dominiert, anstatt wie früher bläulich-weiß. Und wahrscheinlich ist es auch etwas leichter.
1: Roderich, Roderich, Roderich.
0: An der Straßenbahnhaltestelle Pankow-Kirche, also in Sichtweite des Schlosses Niederschönhausen, wo der einst unser Präsident Wilhelm Pieck residierte und wo Fidel und Leonid übernachteten, gibt es jetzt ein Café oder einen Treff oder was auch immer mit dem Namen Roderich. Bestens. Auf keinen Fall Walter, Erich oder Egon. Auch nicht Wilhelm. So klingt echteste Freiheit. Roderich. Vor allem, wenn sie nie nicht nirgends definiert ist. Diese Freiheit.
2: Der Krieg muss nach Russland getragen werden.
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4: Das Problem sind Männer.
0: In Müdendorfen darf eine hübsche, sehr jungsche, die aussieht wie nicht einmal 20, eine Rede halten. Das und warum sie keine Kinder bekommen will, eine Elisabeth, so als Hauptkommentar des Abends. Unter anderem thematisiert sie die Erscheinungen der kinderfeindlichen Brit. Aber anstatt andere Zustände zu fordern, bejubelt sie sich selbst dafür, dass sie denkt und sagt, was sie obrigkeitlich denken und sagen soll. Die dürfen seriell reden, die sich hergeben, gegen die Natur des Menschen zu labern. DDR-Bürger dürfen das nicht. Der Marabu bringt einen DDR-Bürger, Dr. Schröter, Baujahr 1952, Lehrer, Historiker, DDR-Wissenschaftler. Schon daran erkennt man ihn, er sagt nicht die Amerikaner, sondern die US-Amerikaner. Er sagt auch nicht Pakt zum Warschauer Vertrag. Das ist schon mal selten positiv, so selten, weil ja nur ganz selten DDR-Bürger öffentlich reden dürfen. Schröter wird von Lotterz interviewt, der mir auch nicht antwortet, aber immerhin, er spricht mit dem Schröter, der spricht zunächst und hauptsächlich nur richtig wie ich. Schröter differenziert, wie auch ich, zwischen an der Macht und an der Regierung. Hierin habe ich aber eine Differenz. Der deutsche Friedensstaat sei weggefallen. Nein, der ist nicht gefallen, auch nicht weg. Er wurde besiegt und beseitigt. Wieder die Differenz zwischen dem grammatikalischen Passiv und dem politischen. Auch der Hitlerfaschismus ist nicht zusammengebrochen, wie Schröter es allerdings behauptet, sondern auch der wurde besiegt. Heute schon wieder auf dem Visagenbuch die Dakdelen mit einer Würdigung des Siegs der UdSSR. Damals, 1945. Seit Wochen nun diese Kampagne, wo war die vor 2, 5 oder 10 Jahren? Sie hat wohl die Aufgabe, die Ostdeutschen und auch sonstige Kritiker an der Regierungspolitik einzufangen. Es ist mit ihr ähnlich wie mit der Gysi, die seit 5 Jahren oder so hoch präsent ist, jedenfalls alternativ, und es kommt uns so vor, als sei die schon immer da und bekannt gewesen. Ich bin schon immer da und unbekannt geblieben, und es kommt uns so vor, als wäre meine Reichweite nahe null. Jedenfalls würde keine Wagenknechtin mich zum Bühnenreden in ihre Politblase einladen.
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0: Wieder wird eine ihrer Pophuren verheldet. Monroe hieß die, ist allbekannt, wie sie seit Jahrzehnten verheldet wird. Das Falschbild wird aufrechterhalten als ein wichtigstes des Kommerzes und der Politikonographie. durch ständige Wiederholung seit ihrem Tod, der irgendwann in der Fernsehsteinzeit gewesen sein muss, schwarz-weiß nämlich. In der Tagesschau zeigen sie eine Monroe-Nachahmerin, die darf das berühmte Happy Birthday trällern. Wer eine Medien-Pop-Figur nachahmen kann und Ähnlichkeiten zeigen kann, ist wer? Ist sendewürdig. Am liebsten Elvis, Michael und eben die Mary. Man selbst zu sein gilt nichts außerhalb der Promi-Wirtschaft. Persönlichkeiten, die insbesondere mit sich selbst identisch waren oder sind, sind dem entgegen denunziationswürdig. Stalin, Ulbricht, Honecker und so weiter. Auch weil sie Gegensätzliches lehrten, wie das Wichtigste, was der Mensch besitzt, ist das Leben und nicht eine Ähnlichkeit mit einem Toten. Für alle und jeden geltend, nicht nur für Stars. Wen wollten die nachmachen? Die wollten sie selbst sein und bleiben. Der Ulbricht, auch in den Schützengräben der SU. Der Honecker, in 10 Jahren Nazi-Knast, in seinen besten jungen Jahren. Die Monroe-Darstellerin sieht der Dargestellten einigermaßen ähnlich, ist insbesondere mit Perücke und weißem Kleid auf Monroe-Ähnlichkeit zurechtgemacht und hat auch ihr Sing-Sang-Vibrato gut drauf. Wieder einmal irritierend, wie sich die Amiland-Jungschen Weiber in den 1950ern in ihren 30ern zurechtmachten. Peroxidblond gibt es ja heute noch. Die weißrussische Hure, die vor einem halben Jahrzehnt aus einem westdeutschen Bett an die Ostfront Minsk reiste, um den Tawarisch Lukaschenko zu stürzen, war ja auch oxidblond gefärbt, aber mit Kurzhaarfrisur. Diese ikonische Betondauerwelle der Monroe, wie sie auch bei den Feuersteins, das war eine Ami-Zeichentrick, Serie der 60er, 70er schemenhaft dargestellt ist, würde für aktuelle Sexsymbole eher untauglich sein, obwohl seit Lady Gaga, naja, wer weiß. Und wieder fällt mir Kästners sogenannte Klassefrauen ein, dessen Text ja vor Monroes kometenhaftem Aufstieg war, der das alles vorweggenommen hat und für dessen Rezitation der DDR-Prenzlauer Berger Eger im Prenzlauer Berg, den die Westler in Prenzl umbenannt haben, Auftritts- und Lokalverbot hat seit 2,5 Jahren, was keinen Wegner und keinen Cialo und keine Heidi stört. Und 1000 woke Kaif-Heidis sind sofort bereit, einem solchen mit den tätowierten Ärschen ins Gesicht zu springen, wenn er es wagt, den Kästner zu rezitieren. Wir probieren's einfach mal aus. Erich Kästner, sogenannte Klassefrauen, 1930. Sind sie nicht pfui teuflisch anzuschauen? Plötzlich färben sich die Klassefrauen, weil es Mode ist, die Nägel rot, wenn es Mode wird, sie abzukauen oder mit dem Hammer blau zu hauen, tun sie's auch und sie freuen sich halb tot. Wenn es Mode wird, die Brust zu färben oder, falls man die nicht hat, den Bauch, wenn es Mode wird, als Kind zu sterben oder sich die Hände gelb zu gerben, bis sie Handschuhen ähneln, tun sie's auch. Wenn es Mode wird, sich schwarz zu schmieren, wenn verrückte Gänse in Paris sich die Haut wie China kreplissieren, wenn es Mode wird, auf allen Vieren durch die Stadt zu kriechen, machen sie's. Wenn es gelte, Volapük zu lernen und die Nasenlöcher zuzunähen und die Schädeldecke zu entfernen und das Bein zu heben an Laternen, morgen könnten wir's bei ihnen sehen. Denn sie fliegen wie mit Engelsflügeln immer auf den ersten besten Mist. Selbst das Schienbein würden sie sich bügeln und sie sind auf keine Art zu zügeln, wenn sie hören, das was Mode ist. Wenn's doch Mode würde zu verblöden, denn in dieser Hinsicht sind sie groß. Wenn's doch Mode würde, diesen Kröten jede Öffnung einzeln zuzulöten, denn dann wären wir sie endlich los. Kleiner Zu- und Nachsatz. Bis 1990 galten der Autor, wie die Textaussage als humanistisch, in der DDR sowieso, wie in der Brit ebenfalls vielen, jungsche heutige woke Weiber und männlich aussehende Weicheier und Unterwürflinge haben längst keine Ahnung mehr, was das ist, humanistisch. Sie selbst plappern humanitär.
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0: Die kleine blonde Börsenfee von Tagesschau 24, die Antje, thematisiert mit einer nicht so hübschen, dass so viele Junge keine Lehrstelle haben. Die nicht so hübsche erzählt, noch nie sei das Lehrstellenangebot so niedrig gewesen. Zudem passten Angebot und Nachfrage nicht zueinander. In der DDR gab es so viele Lehrstellen und Studienplätze wie Schulabgänger. Bei so etwas darf die DDR selbstverständlich nicht verglichen werden. Denn Vergleiche bzw. angebliche müssen immer das Ergebnis haben, dass die DDR schlecht und schlechter war, bös und böser und so weiter. Circa ein Drittel der Ausbildungsplätze würden derzeit wohl nicht besetzt. Ich erinnere mal hier, ab 1990 wurden auf dem DDR-Territorium regional bis zu 90% der Lehrstellen vernichtet, meldeten damals die Britmedien. Die Jungen hätten andere Vorstellungen heute als Lehrstellen im Angebot seien, sagt die blonde Börsenfee. Und wie haben die Westler in den 1990ern den DDR-Aktivisten vorgeworfen, dass nicht jede die Traumlehrstelle bekommen habe und so wenige studiert haben? Warum haben die falsche Vorstellungen heute, die Jungschen? Woher kommen diese Vorstellungen? Fallen die vom Himmel oder suggerieren die Medien etwas Falsches? Und ist auch bei diesem falschen Migration der Kitt und die Tünche es möglichst wenig sichtbar zu belassen. Auch in der DDR wollten mehr Friseuse und Kfz-Mechaniker werden, als vernünftig war. Sie wurden dementsprechend beraten und gelenkt, vernünftigerweise. In der DDR war man stolz bis Sommer 1989 und meldete, alle Schulabgänger der 10. Klasse hatten einen Lehrvertrag unterschrieben.
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2: Ein Elon, liebe Schlagerfreunde, geht an die Börse. Die SpaceX-Aktie ist auf Höhenflug, berichtet die Tagesschau. Und gibt es womöglich ein bisschen Frieden? Die Tagesschau zitiert, Pakistan, USA und Iran wären einig bei Friedensvereinbarung. Irans Außenminister Araghchi sieht auch ein Ende der Libanon-Angriffe als Teil dieser. Diese kommen ja nur von Israel. USA rechnet 80-85% Friedensabkommen. US-Sanktionen gegen den Iran sollen aufgehoben werden. Verkürzt wäre das schon ein Sieg für den Iran. Wir bleiben wach.
3: Ja, ich muss sagen, hier ist eigentlich alles Banane.
2: Unser Eger Jürgen sitzt ja doch noch auf dem Zahnarztstuhl unseres Hörers Heiko. Aber er wird ihm schon nicht die Gesinnung aus dem Schädel bohren. Äußerst gesinnungsstabil wollen wir diesen 13. Juni fortführen im Land der Morgenröte, welches nun Eingang fand in das Wall Street Journal. Ich lese, the world's most surprising economic success story is... North Korea, arms sales to Russia and goods from China provide boost despite sanctions. The regime is wealthier than ever. Aber ich komme schon ab von der Sprache unseres Hegemons. Noch vor 5 Jahren musste Kim Jong-un öffentlich eingestehen, man stünde vor einem wirtschaftlichen Abgrund. Mittlerweile aber im Wall Street Journal zu lesen, Nordkorea ist die wohl ungewöhnlichste Wachstumsgeschichte der Welt. Seine Wirtschaft boomt wie seit Jahren nicht mehr, begünstigt durch Waffenverkäufe und Truppenentsendungen nach Russland, Lieferungen und Finanzierung aus China sowie die Möglichkeit, internationale Sanktionen zu umgehen und so mehr Energiekomponenten und Materialien zu importieren. Offizielle Wirtschaftsdaten veröffentlicht die Staatsführung nicht, aber nicht nur in Pyongyang sind die positiven Entwicklungen unverkennbar. Man zitiert die Britin Zoe Stevens. Good morning. Sie bemerkte, vor Corona wurden in Pyongyang alle Zahlungen bar abgewickelt, nun aber kaufen immer mehr Einheimische mit den Smartphones ein. Sie nutzen Lieferdienste und Apps. Auch zitiert ein australischer Reiseveranstalter. Er ist verblüfft, man muss nicht mehr auf Taxis lange warten. Die Fahrt des Taxis kann man in Echtzeit per App verfolgen. Ein weiterer Brite, der im vergangenen Jahr am Marathon von Pyongyang teilnahm, zeigte sich erstaunt, wie viele Einheimische die Läufer mit ihren Smartphones filmten. Und zitiert ein Betreiber eines YouTube-Kanals über Nordkorea, Ben Weston. Er besuchte im vergangenen Jahr eine Sonderwirtschaftszone nahe der chinesischen und russischen Grenze. Dort entdeckte er neue Taxis, moderne Gebäude. Er kam zu dem Schluss, diese Projekte schienen überall im Land stattzufinden. Auch zitiert eine österreichische Filmemacherin, Brigitte Weich. Sie sah viele Elektrofahrzeuge und importierte Autos. In Restaurants wurden Pizza und Chicken Wings serviert. Es gibt Tierhandlungen, Internetcafés, Autohäuser. Diese verkaufen BMWs. Auch wird Bauboom berichtet. 10.000 neue Wohnungen in Pyongyang, mehr als Los Angeles oder Chicago zusammen, so das Wall Street Journal. Genannt Krankenhaus, Gewächshauskomplex. Dieser ist größer als der Central Park in New York.
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2: Auch zitiert werden südkoreanische Denkfabriken mit Titeln wie Sanktionen sind auf Satellitenbildern nicht sichtbar. Nordkorea ist heute nachts dreimal so hell wie vor 5 Jahren. Kim auf dem Parteitag der Arbeit Koreas im Februar 2026. Alles hat sich grundlegend verändert. Eingeleitet wurde die wirtschaftliche Kehrtwende laut dem Wall Street Journal mit dem Beginn der russischen Militäroperation in der Ukraine im Februar 2022. Durch Munitionslieferungen an Russland habe Nordkorea laut Angaben des israelischen Think Tanks Institute for National Security Studies über 10 Milliarden US-Dollar erwirtschaftet. Zudem habe der Einsatz der rund 15.000 nordkoreanischen Soldaten, die russische Region Kursk gegen die ukrainische Armee verteidigt hatten, zusätzliche Einnahmen von 500 Milliarden US-Dollar generiert. Russisches Militär-Know-how habe es Kim außerdem ermöglicht, mehr Ressourcen in die wichtigsten Wirtschaftszweige des Landes zu lenken. Nordkoreanische Soldaten singen Katjuscha, liebe Schlagerfreunde. Stefan Haggard von der University of California erforscht seit Jahren zu Nordkorea. Zitat: Für so ein armes Land eine unglaubliche Leistung. Und so wenden wir unser Haupt zur nordkoreanischen Nachrichtenseite, empfangen den Ausspruch des Genossen Kim Jong-un: Es kann keinen Fortschritt ohne Innovationen geben. Den Besuch des Genossen Xi Jinping aus der Volksrepublik China. Kim Jong-un gab ihm und seiner Gattin Peng Liuang das Mittagsmahl. Die Herren mit ihrem Gesang erfreute, entnehme ich der nordkoreanischen Berichterstattung nicht, wohl aber, dass am Monument der Freundschaft ein Blumenkorb gemeinsam niedergelegt wurde. CGTN berichtet, in Peking ist das Forum zur globalen Menschenrechtsgouvernance 2026 eröffnet. China und die Europäische Union haben sich darauf geeinigt, im Anschluss an die zukünftige erste Sitzung des Konsultationsmechanismus für Handel und Investitionen zwischen China und der EU auf konkrete Ergebnisse hinzuarbeiten. Das teilte das chinesische Handelsministerium mit, Quelle CGTN. Und China verhängt Sanktionen gegen den philippinischen Verteidigungsminister Teodoro und dessen Angehörige. Einreise nach China, Hongkong und Macau sind ihm verboten. Teodoro habe China-feindliche Äußerungen veröffentlicht. Freundlich, Peking begeht den Tag der russischen Sprache mit einer Kulturzeremonie. Das war am 6. Juni in der Hauptstadtpädagogischen Universität. Auch an diesem Tag der 227. Geburtstag des russischen Dichters Puschkin. Russlands Botschafter in China, Igor Morgulov, Zitat: Puschkin zu lieben bedeutet, Russland zu lieben und zu verstehen, die tiefsten Winkel der russischen Seele zu erkennen. Und die westliche Seele? Taiwan setzt erstmals HIMARS-Raketen in Chinas Nähe ein. Diese wurden aus den USA bezogen. Das Ganze bei einem Gefechtsschießen. Hauptsache schießen, auch am Sonnabend, den 13. Juni 2026, die kleine Audiodatei. Afrikas Schiedsrichter des Jahres 2025 darf nicht zur Fußball-WM in die USA. In Somalia, Omar Artan, Einreise verweigert, ob Sicherheitsbedenken.
5: Wir warnen Sie, folgende Bilder können verstörend werden.
6: And we will make America great again.
2: Der Iran-Krieg treibt die US-Inflation auf 4,2%, so das US-Arbeitsministerium, es berichtet der ORF. Donald Trump erklärt dazu: Ich liebe die Inflation. Das führt zu Kritik.
5: Mojtaba Khamenei wurde zum obersten Führer ernannt.
2: Danke, beste Svetlana. Die Tagesschau fragt: Was wird aus dem Strafprozess gegen Benjamin Netanyahu? Dieser läuft seit fast 6 Jahren, ein Ende ist nicht in Sicht. Kritiker meinen, Netanyahu sabotiere das Justizsystem. Demonstranten demonstrieren: Schuldig, schuldig, fast alle in Orange gekleidet. Ist das nicht die Fußballfarbe der Niederlande? Eine Initiative zur Einführung arabischer Straßennamen in einem holländischen Neubaugebiet stieß auf wenig Gegenliebe bei den Anwohnern. Aufgrund des Ausmaßes an Empörung musste die Gemeinde die Anordnung schließlich zurücknehmen. Landsinger Land, Southolland.
7: Andreas Sommer. aan het einde van de 538-ochtendshow van donderdag 1 mei.
2: Und auf nach Belgien. Ein belgisches Gericht verurteilt den Ex-Abgeordneten van Langehove wegen einer migrationskritischen Vorlesung in der katholischen Universität Leuven. Eingeladen war er von der nationalistischen Studentenvereinigung. Die Besonderheit, seine Aussagen waren wissenschaftlich gestützt. Verurteilt wurde er aber nicht wegen der Unwahrheit, sondern der Art, wie er Fakten über Migration, Kriminalität und gesellschaftliche Folgen dargestellt haben soll. Er berief sich auf Statistiken, Studien und wissenschaftliche Daten. Es berichtet die Junge Freiheit.
5: Und nun die weiteren Nachrichten.
2: Danke, beste Svetlana. Die EU-Kommission kündigt das 21. Sanktionspaket wider Russland an, möge es genauso erfolgreich wie die Vorgänger sein. Russische Einheiten melden die Kontrolle über den Ostteil von Konstantinowka. UN-Botschafter Vasily Nebenzia: Es gibt keine Gespräche mit dem Kiewer Regime, solange es zivile Ziele angreift. Sergej Lavrov erklärt die Botschafter Londons, Paris und Berlins bitten um ein Treffen im russischen Außenministerium. Die US-Publizistin Candace Owens erklärt: Alles, was man uns über Russland erzählt hat, ist eine Lüge. Und eine Autoexplosion gab es in Moskau. Zwei Jugendliche stehen unter Verdacht. Verletzt wurde niemand. In Jekaterinenburg rast ein Linienbus in eine Kirche. 4 Tote. Himmel, Wolken, Wind, auch mal Regen. Vom Süden her wird es allmählich schöner. Tendenz sommerlicher, aber unbeständig.
8: Marcello, vielen Dank für die Nachricht. 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
8: Пожалуйста.
2: Спасибо. Danke.

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Danke. Маяк.